allem inneralpin relativ frisch. Tiefstwerte 10 Grad im Lungau bis 20 Grad in der Wiener Innenstadt. Tagsüber wird es dann in ganz Österreich hochsommerlich warm bis heiß mit 25 bis 32 Grad. Dazu ist es durchwegs trocken und von Vorarlberg bis Salzburg meist strahlend sonnig. Den Himmel teilen müssen sich Sonne und Wolken im Süden und im Osten. Der Wind wird aber deutlich schwächer sein als gestern. Ab Mittwoch beginnt die Hitzewelle dann so richtig zu rollen.

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1: Im Studio ist Theresa Eder. Es ist 3 Uhr. Viele Ukraine-Vertriebene bekommen seit Juli in Österreich keine Familienbeihilfe mehr. Die Regierung hat dieses Geld ja all jenen gestrichen, die noch Leistungen aus der Grundversorgung bekommen. Die Folgen für viele Mütter sind dramatisch, berichtet Beate Tomasowitsch.
2: Ines Metzger hat 4 Kinder, das jüngste gerade einmal 1 Jahr alt. Sie bekommt 1025 Euro aus der Grundversorgung. Mit diesem Geld zahlt sie Wohnung und Strom. Für Essen, Schule oder Kleidung hatte sie bisher die Familienbeihilfe. Doch diese wurde nun gestrichen. Wie es weitergehen soll, das weiß die vierfache Mutter nicht.
3: Meine Juli ist schon bezahlt und halb August. Aber weiter. Ich bekomme jetzt Grundversorgung, ich bezahle August und dann, wie wir wohnen, schauen wir mal.
2: Ines Metzger ist ausgebildete Psychotherapeutin. Arbeit würde sie aber jede annehmen.
3: Ich habe schon probiert mit zum Beispiel Reinigung in Hotel Arbeit suchen, aber bis jetzt ich bekomme Antwort nein, weil mit auch so kleinen Kindern, sie wollen nicht nehmen.
2: Ihre Hoffnung ist ein Job unter der Geringfügigkeitsgrenze, um damit zumindest Essen kaufen zu können.
1: Nach Spanien und Frankreich sind jetzt auch in Portugal mehrere Waldbrände ausgebrochen. Mehr als 1000 Feuerwehrleute, dazu auch 20 Löschflugzeuge und Hubschrauber, sind seit gestern Nachmittag im Einsatz. Fast im gesamten Land gilt maximale oder sehr hohe Brandgefahr. Nach dem ersten eigenständigen Hackerangriff durch künstliche Intelligenz haben mehr als 30 US-Technikunternehmen jetzt eine Sicherheitsallianz gegründet. Adam Michalech berichtet.
4: Dem Bündnis mit dem Namen Open Secure AI Alliance gehören Konzernriesen wie IBM, Nvidia oder Microsoft an. Sie wollen jetzt KI-Modelle mit einer frei zugänglichen Architektur zur Cyberabwehr zur Verfügung stellen. Durch Programmiererinnen und Programmierer sollen sie dann weiterentwickelt werden, um künftige KI-Attacken abzuwehren. Mitte Juli hatten sich KI-Modelle des Unternehmens OpenAI nämlich in einem beispiellosen Zwischenfall selbstständig gemacht und die beliebte Programmierplattform Hugging Face gehackt. Das hat für Angst und die Befürchtung gesorgt, besonders fortgeschrittene KI-Modelle seien nicht kontrollierbar.
1: Und im großen Walsertal in Vorarlberg ist ein Mann von einem Pony getreten worden und über steiles Geländer abgestürzt. Er und seine Partnerin haben sich beim Wandern in das Gehege verirrt. Das Pony hat den Mann attackiert. Er ist den Hang hinuntergestürzt und verletzt per Hubschrauber ins Spital gebracht worden. Jetzt zum Wetter mit Daniel Schlager.
5: Von Tag zu Tag wird es jetzt heißer und dazu meist recht sonnig. Starten werden wir heute aber noch angenehm frisch und stellenweise gibt es Restwolken oder Frühnebel. In Vorarlberg, Tirol und Salzburg setzt sich bald strahlender Sonnenschein durch. Auch in Oberösterreich putzt der Himmel noch am Vormittag aus. Im Osten und Süden können am Nachmittag noch ein paar Wolken mitmischen. So oder so wird es sehr warm bis heiß mit 25 bis 32 Grad, selbst oben in 2000 Meter Höhe 13 bis 20 Grad. Und der Wind im Osten ist meist nur noch mäßig.
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1: Im Studio ist Theresa Eder. Es ist 4 Uhr. Jeder und jede Zweite lässt sich bei der Jobbewerbung von künstlicher Intelligenz helfen. Das geht aus einer neuen Umfrage von Karriere.at hervor. Wolfgang Böhmer berichtet.
2: Vor allem beim Begleitschreiben lassen sich da aus Angst etwa vor Rechtschreibfehlern 9 von 10 Bewerbern helfen. Bei den eigentlichen Unterlagen, also etwa dem Lebenslauf, greifen 56% auf die KI zurück. Vereinzelt wird die KI auch genutzt, um Bewerbungsfotos zu generieren, um beispielsweise aus einem nicht so idealen Selfie ein herzeigbares Bild zu machen. Solange das im Rahmen bleibt, ist das für viele Arbeitgeber, wie etwa die Stadt Salzburg mit 3000 Mitarbeitenden, in Ordnung, heißt es. Entscheidend ist dann ohnehin das Bewerbungsgespräch und da sieht man gleich, ob das Ganze authentisch ist. Andererseits, interessanter Punkt, wenn bei der Bewerbung zum Beispiel viele Fehler drinnen sind, könnten das viele so sehen, dass die Person, die sich da bewirbt, keine Ahnung von ChatGPT oder KI-Tools hat und somit gar keine Chance auf das eigentliche Bewerbungsgespräch bekommt.
1: Beim börsennotierten Faserhersteller Lenzing droht ein noch größerer Jobabbau als bisher bekannt. Das Unternehmen will weltweit etwa 2000 Arbeitsplätze bis Ende nächsten Jahres streichen. Der Standort in Heiligenkreuz im Burgenland soll geschlossen werden. Dort arbeiten fast 300 Menschen. Für sie gilt laut dem Unternehmen ein Sozialplan. Und 8 Tage nach dem Finale der Fußball-Weltmeisterschaft hat sich jetzt FIFA-Präsident Gianni Infantino auf Instagram zu Wort gemeldet. Und Daniel Kulowitz, es scheint so, als würde er mit dem Posting die Kritik am Turnier zurückweisen.
3: Die Kritiker des Turniers hätten Hass und Spaltung verbreitet, so die Vorwürfe des FIFA-Präsidenten via Instagram. Er sprach wie schon während des Turniers von der herausragendsten FIFA-WM der Menschheit.
4: The biggest event in the history of mankind.
3: Die WM sei ein Symbol für Einheit und Zusammenhalt. Unsere Welt brauche Liebe und Toleranz. Alltagsprobleme konnten kurz beiseite geschoben werden, so Infantino.
4: Today problems can be left aside.
3: Es gab keine Zwischenfälle, keine Feindseligkeiten, keine Gewalt, so der FIFA-Boss, und man müsse ein neues Vokabular für diese ganz spezielle WM finden.
4: We have to invent a new vocabulary to define the success of this special World Cup.
3: Viele hätten die positiven Seiten des Turniers bewusst ausgeblendet, kritisiert Infantino. Der FIFA-Boss wiederum muss sich vorwerfen lassen, fragwürdige Vorgänge während der gesamten WM unkommentiert gelassen zu haben.
1: Und wir kommen zum Schluss noch zu den Wetteraussichten. Die hat jetzt Daniel Schlager für Sie.
5: Teils klar, teils bewölkt geht es durch die Nacht und vor allem inneralpin relativ frisch. Tiefstwerte 10 Grad im Lungau bis 20 Grad in der Wiener Innenstadt. Tagsüber wird es dann in ganz Österreich hochsommerlich warm bis heiß mit 25 bis 32 Grad. Dazu ist es durchwegs trocken und von Vorarlberg bis Salzburg meist strahlend sonnig. Den Himmel teilen müssen sich Sonne und Wolken im Süden und im Osten. Der Wind wird aber deutlich schwächer sein als gestern. Ab Mittwoch beginnt die Hitzewelle dann so richtig zu rollen.

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1: Im Nachrichtenstudio begrüßt sie Tom Brandenberger. Eine Trauerfeier ist heute der Anlass für eine Reihe internationaler Krisentreffen in Washington. Dort wird am Nachmittag der vor allem in außenpolitischen Fragen einflussreiche Senator Lindsey Graham aufgebahrt, der vor 1,5 Wochen verstorben ist. Aus Washington Markus Müller.
2: Er war ein außenpolitischer Hardliner mit besten Kontakten zu den Regierungen in Israel und der Ukraine. Beide Länder verlieren mit dem Tod von Senator Lindsey Graham einen wichtigen Fürsprecher in Washington. Und beide Länder wollen die Trauerfeier nutzen, um bei Präsident Donald Trump ein gutes Wort für sich einzulegen. Graham sei ein Freund Israels gewesen, sagt der israelische Premier Benjamin Netanyahu vor seinem Abflug. Jetzt treffe er in Washington einen anderen
3: Freund.
2: Nämlich Donald Trump. Der wird am Rand der Trauerfeier noch mit dem ukrainischen Präsidenten Volodymyr Zelensky sprechen. Graham hatte kurz vor seinem Tod im Parlament ein umfangreiches Sanktionenpaket gegen Russland auf den Weg gebracht, dem Präsident Trump allerdings erst zustimmen muss, bevor es in Kraft treten kann.
1: Beim börsennotierten Faserhersteller Lenzing droht ein noch größerer Jobabbau als bisher bekannt. Das Unternehmen will weltweit etwa 2000 Jobs bis Ende nächsten Jahres streichen. Der Standort in Heiligenkreuz im Burgenland soll geschlossen und verkauft werden. Dort arbeiten fast 300 Menschen. Für sie soll es laut dem Unternehmen einen Sozialplan geben. Das deutsche Bundeskriminalamt stuft derzeit 410 Menschen als islamistische Gefährder ein. Das berichtet das Redaktionsnetzwerk Deutschland. Hinzu kämen 65 Gefährder aus dem Bereich Rechtsextremismus und 17 aus dem Bereich Linksextremismus. Als Gefährder gelten Personen, denen die Polizei politisch motivierte Straftaten, insbesondere Terroranschläge, zutraut. Johnson & Johnson legt den jahrelangen Rechtsstreit um mutmaßlich krebserregendes Babypuder mit einem Milliardenvergleich bei. Der US-Konzern zahlt nach eigenen Angaben 5,5 Milliarden Dollar, um einen Schlussstrich unter zehntausende Klagen zu setzen. Hintergrund ist, dass das Talcum-Babypuder des Unternehmens Eierstockkrebs verursachen soll. Johnson & Johnson hat die Vorwürfe stets bestritten. Und nach Spanien und Frankreich sind auch in Portugal mehrere Waldbrände ausgebrochen. Mehr als 1000 Einsatzkräfte kämpfen gegen die Flammen im Zentrum und im Norden des Landes. Rund 20 Löschflugzeuge und Hubschrauber sind im Einsatz. Das waren die Nachrichten mit Tom Brandenberger.
4: Wann kommt denn die nächste große Hitze genau?
5: Ja, jetzt am Morgen ist es zwar noch angenehm, aber die Temperaturen, die steigen heute ziemlich schnell. Bei strahlendem Sonnenschein sind dann heute schon bis zu 31 Grad möglich. Morgen wird es dann sogar noch heißer mit 34 Grad. Da sind dann aber auch immer wieder lokale Wärmegewitter möglich.
4: Sicher unterwegs, der Radio Vorarlberg Verkehrsservice.
5: Frühverkehr läuft überall. Wenn Sie aber Infos haben, dann gerne anrufen 0800 20 4000.
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4: Guten Morgen. Jetzt auch mit den Eurythmics. Here comes the rain again.
5: Ja, schön wär's. Es wird wieder trocken und heiß.
4: Ja, jetzt erstmal Fenster auf und durchlüften. Guten Morgen, guten Start in den Dienstag.

0: Schönen Morgen am Dienstag. Haben's schon abgestimmt? Unsere Euroscheine bekommen ein neues Design.
1: Ja, es geht aber nicht nur ums Design, sondern vor allem auch um moderne Sicherheitsmerkmale auf den Scheinen. Und weil diese Banknoten jetzt ja ganz Europa repräsentieren sollen, sagt die Europäische Zentralbank, die Menschen sollen mitreden können. Und deshalb läuft jetzt die Abstimmung.
0: Was steht denn zur Auswahl?
1: Ja, zur Wahl stehen berühmte Europäer oder Flüsse und Vögel.
0: Aha. Und wie finden Sie die Ideen?
2: Also ich finde die Naturmotive auf jeden Fall am besten, weil das verbindet uns alle. Da haben wir auch nicht das Problem, dass wir mehrere EU-Staaten haben, die nicht alle abgebildet werden können.
3: Wenn schon neu, dann würde ich auf modern gehen und die Tiervariante hier.
4: Eigentlich das mit dem Vogel, weil sie irgendwie schon naturverbunden ist und irgendwo die Europäische Union ein bisschen widerspiegelt.
5: Also ich habe alle Designs mittlerweile schon mal gesehen und die mit der Natur gefallen mir am besten.
0: Also wenn Sie es auch mal anschauen wollen und abstimmen, dann schauen Sie vorbei bei uns online auf vorarlberg.orf.at. Aber es passiert gar nicht.
1: Ja, abstimmen können Sie nämlich noch bis September.

Guten Morgen, um 22 nach 5, also das ist schon eine schlimme Geschichte. Am Wochenende soll eine Frau in Hohenems vom Rad geschlagen worden sein. Drei Männer haben ihr die Handtasche geraubt, Schmuck und das Fahrrad auch. Und eine weitere Frau soll aus der Entfernung zugesehen haben. War das eine unbeteiligte Zeugin? Was gibt's für Fakten, hören wir gleich in den Nachrichten um 5:30 mit Thomas Giesinger.

0: Guten Morgen, es ist Dienstag, der 28. Juli. Hier sind die Radio Vorarlberg Nachrichten um 5.30 Uhr.
1: Mit Thomas Giesinger, schönen guten Morgen. In Hohenems wurde am Samstagabend eine Frau brutal überfallen. Jetzt sucht die Polizei nach Zeugen. Die Frau war auf ihrem Fahrrad unterwegs und wurde bei einer Unterführung von einer Gruppe unbekannter Männer angegriffen. Einer von ihnen habe ihr ins Gesicht geschlagen. Die Männer haben ihr dann gedroht und dabei die Handtasche und auch mehrere Schmuckstücke abgenommen. Danach sind sie geflüchtet. Eine Frau soll die Tat beobachtet haben. Laut Polizei ist aber noch unklar, ob sie in Verbindung mit den Tätern steht, denn auch sie ist geflüchtet. Die Vorarlberger Offiziersgesellschaft begrüßt den Vorschlag der Bundesregierung, den Grundwehrdienst um 3 Monate zu verlängern. Eine längere Ausbildungszeit sei wichtig, um die Landesverteidigung sicherzustellen, sagt Präsident Josef Müller. Sauer stößt ihm aber auf, dass der Zivildienst im Rahmen der Reform nur auf freiwilliger Basis verlängert werden soll. Das Unternehmen Aerocompact aus Sateins, das auf die Montage von Photovoltaikanlagen spezialisiert ist, hat zuletzt große Verluste hinnehmen müssen. Wie die Wirtschaftspresseagentur berichtet, hat sich der Umsatz im Geschäftsjahr 2025 auf rund 54 Millionen Euro halbiert. Auch im vergangenen Geschäftsjahr soll es Verluste in Millionenhöhe gegeben haben. Grund ist nach Angaben des Firmengründers die Krise in der internationalen PV-Branche.
0: Wissen Sie, was ich gerade gesehen habe? Was mir gerade aufgefallen ist, eine von uns hier im Studio hat noch ihre Jacke an.
2: Ja, jetzt am Morgen ist es auch noch nicht so warm wie am Rest des Tages. Am wärmsten jetzt in Bregenz mit erst 16 Grad. Aber die Temperaturen, die steigen heute dann ziemlich schnell und dann wird es nicht nur warm, sondern richtig heiß. Bei strahlendem Sonnenschein sind dann heute schon bis zu 31 Grad möglich. Morgen dann sogar schon bis zu 34 Grad.
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2: Es gibt im Moment keine Verzögerungen. Wenn Sie aber Meldungen für uns haben, dann gerne bei uns durchgeben. Wir sind erreichbar unter 0800 20 4000.
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0: Guten Morgen. Passend dazu Hot in the City.

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2: Knips und schon ist es hell im Raum. Für uns heute banal, das elektrische Licht, aber vor 150 Jahren eine Sensation. Thomas Edison hat damals die Glühbirne erfunden. Unlängst habe ich gelesen, dass Edison als Volksschüler einmal einen Brief nach Hause mitbekommen hat. Vom Schuldirektor an die Mutter. Edisons Mutter macht also den Brief auf, liest, kriegt feuchte Augen und dann liest sie laut vor. Ihr Sohn ist ein Genie. Diese Schule hat ihm nicht genug zu bieten. Unterrichten Sie ihn bitte selbst. Das hat die Mutter getan. Lange Zeit später, die Glühbirne ist schon erfunden, das Grammophon und die Batterie auch und Frau Edison ist tot, da entdeckt Thomas Edison beim Aufräumen den alten Brief des Schuldirektors. Und er liest, was wirklich drin stand. Ihr Sohn ist geistig behindert. Wir können ihn nicht an unserer Schule behalten, er ist suspendiert. Eine Vernichtung. Aber Edisons Mutter hat damals mit ihren Worten und mit ihrer Liebe für ihr Kind die Vernichtung ausgelöscht und ins glatte Gegenteil verkehrt. Ob die Geschichte mit dem Brief vom Schuldirektor so stimmt, weiß ich nicht. Aber ihr Kern ist wahr. Es geht um gute und böse Worte. Worte können töten und Worte können aufrichten. Und besonders schwer wiegt das, was wir zu einem Kind sagen. Ich will heute Frau Edison sein und nicht der Schuldirektor ihres Sohnes. Ich will heute etwas Gutes zu einem Kind sagen. Sie auch? Und knips, ist es ein bisschen heller im Raum.
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1: Im Nachrichtenstudio begrüßt sie Tom Brandenberger. Jetzt liegt er also vor, der Regierungskompromiss zur Wehrdienstreform. Der Grundwehrdienst soll künftig um 3 Monate verlängert werden, also 6 Monate und 3 Monate verpflichtende Übungen. Der Zivildienst wird auf 9 plus 2 Monate ausgeweitet, vorerst aber auf freiwilliger Basis. Wenig davon hält die FPÖ. Wehrdienstsprecher Reifenberger versteht nicht, warum die Regierung die Vorschläge der Wehrdienstkommission übergeht.
2: Ich verstehe nicht, wie die Regierung gute Modelle der Wehrdienstkommission hernehmen kann und dann etwas Eigenes kreiert. Warum die Politiker glauben, dass sie gescheiter sind als die Experten und hier Modelle miteinander kombinieren, Rosinen herauspicken, da halte ich nichts davon. Es hätte dieses Modell 8 plus 2, das Modell Österreich Plus, für den Wehrdienst und mindestens 12 Monate für den Zivildienst einfach umgesetzt werden sollen.
1: Wenig begeistert sind auch die Grünen. Wehrdienstsprecher Stögmüller stößt sich vor allem an der Zivildienstregelung.
3: Ich sehe noch nicht, was diese 2 Monate im Zivildienst mehr bringen soll für die jungen Menschen und genauso eben wie die 3 Monate beim Grundwehrdienst. Wenn entsprechend mir diese Antwort gegeben wird, was der Mehrwert für die jungen Burschen, aber auch für den Zivildienst ist, dann können wir gerne über eine Verlängerung reden.
1: Kritik der Opposition also an der Reform. In Washington findet heute die Trauerfeier für den kürzlich verstorbenen US-Senator Lindsey Graham statt. Unter den zahlreichen Gästen sind auch Israels Premier Netanyahu und der ukrainische Präsident Zelensky. Beide werden am Rande der Feier mit US-Präsident Trump zusammenkommen. Graham war einer der wichtigsten Unterstützer Israels und der Ukraine in den USA. Im Burgenland sind auch beliebte Ausflugsziele mit Asbestschotter kontaminiert. Das sagt die Umweltschutzorganisation Greenpeace. Betroffen sind demnach etwa die Burg Lockenhaus, die Burg Schleining und die Aussichtswarte Geschriebenstein. Greenpeace nennt Laboranalysen von Schotter und Sandproben mit Asbestgehalten von bis zu 50% und fordert wieder Sofortmaßnahmen. Patricia Spieß berichtet.
4: Betroffen von Belastung sind laut Greenpeace der Parkplatz und die Innenhöfe der Burg Schleining und 2 nahe Wanderwege. Außerdem der Parkplatz und Innenhof der Burg Lockenhaus sowie der Burgseeparkplatz. Eine Schotterfläche vor Aussichtswarte Geschriebenstein in Rechnitz und ein Freizeitunternehmen im Südburgenland. Das Unternehmen und die Eigentümer der Burg Lockenhaus wollen Bereiche sperren, befeuchten und Sanierungen prüfen, so Greenpeace. Die Burg Schleining gehört dem Land. Die Landesholding empfiehlt eine normgerechte Beprobung, verweist darauf, dass man nichts zur Qualität der Greenpeace-Proben sagen könne und darauf, dass bekannte Messwerte gesetzliche Grenzen nicht überschreiten.
1: An der französischen Atlantikküste versucht die Feuerwehr weiter, die Waldbrände noch vor dem Beginn der nächsten Hitzewelle einzudämmen. Sie hat jetzt breite Schneisen in den Wald gerodet, um ein Übergreifen der Flammen weiter zu verhindern. 2500 Feuerwehrleute, 18 Löschflugzeuge und 1500 Soldaten sind im Einsatz. Das waren die Nachrichten mit Tom Brandenberger.
5: Ja, und schon jetzt kaum ein Wölkchen am Himmel.
6: Ja, und heute bleibt es auch bei strahlendem Sonnenschein und blauem Himmel. Dazu steigen die Temperaturen an und so sind dann heute schon bis zu 31 Grad möglich. Morgen dann sogar schon heißer, noch heißer mit bis zu 34 Grad.
5: Sicher unterwegs, der Radio Vorarlberg Verkehrsservice.
6: Ja, und da gibt es im Moment keine Verzögerungen. Wenn Sie aber Meldungen für uns haben, dann gerne bei uns durchgeben unter 0800 20 4000.
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5: Guten Morgen. Morgen um 3 nach 6. Es wurden Knochen gefunden in Vorarlberg. Viele Knochen.
6: Ja, 16 Skelette sind da aufgetaucht.
5: 16? Samt Straßensperre, Grabungen und Labor. Das volle Programm. Was ist da los in Nenzing? Das haben wir gleich nach George Michael.

0: Guten Morgen, um 6:12 in Nenzing sind 16 Skelette aufgetaucht.
1: Ja, und das neben einem Friedhof und unter der Landstraße.
0: Und noch weiß niemand genau, aus welcher Zeit die stammen. Benedikt Drechsel vom Guten Morgen Team.
2: Die Landstraße in Nenzing ist derzeit gesperrt. Eigentlich sollten dort Leitungen für die Fernwärme verlegt werden. Dann sind zwischen Pfarrkirche und Volksschule menschliche Knochen aufgetaucht. Inzwischen wurden 16 Skelette gefunden. Für die Archäologen beginnt damit jetzt die Suche nach dem Alter.
3: Wir können noch nicht sagen, wie alt es ist. Es gibt keine Grabbeigaben und wir sind höchstwahrscheinlich auf C14-Datierungen angewiesen.
2: Das heißt, ausgewählte Knochen werden im Labor untersucht. Erst dann lässt sich sagen, ob die Knochen einige hundert Jahre alt sind oder noch älter. Spannend ist auch der Fundort. Die Skelette liegen außerhalb des heutigen Friedhofs. Auch in alten Aufzeichnungen ist er gleich groß wie heute. Bis geklärt ist, wie die Knochen unter die Landstraße gekommen sind, wird es wohl noch eine Weile dauern.

0: Guten Morgen.
1: Hallo, ich bin Franziska. Ich gern baden. Ich wünsche euch ein schönes Tag.
0: Ja, die nächste Hitzewelle steht eh bevor, oder? Da kann man dann wunderbar baden.
2: Da kann man baden gehen, ja.

0: Guten Morgen am Dienstag, es ist der 28. Juli. Hier sind die Radio Vorarlberg Nachrichten um 6.30 Uhr.
1: Mit Thomas Giesinger, schönen guten Morgen. Ein 17-jähriger Führerschein-Neuling hat am Nachmittag in Lautrach mit seinem Auto ein 4-jähriges Kind auf einem Zebrastreifen erfasst. Ein Auto hat vor dem Schutzweg angehalten, um den Buben, seine Mutter und seinen Bruder über die Straße zu lassen. Der junge Autofahrer hat das stehende Auto vor dem Zebrastreifen aber überholt und dabei den 4-Jährigen auf seinem Tretroller erwischt. Dieser wurde dadurch zu Boden geschleudert und trotz Helm verletzt. Ein Alkotest beim 17-jährigen Autofahrer war negativ. Die Ermittlungen der Polizei laufen. Viele Monate ist in Österreich darüber diskutiert worden, ob und wie lange der Grundwehrdienst im Bundesheer verlängert werden soll. Nun hat die Bundesregierung ihren Vorschlag präsentiert. Er sieht vor, dass der Grundwehrdienst von derzeit einem halben Jahr künftig um 3 Monate mit verpflichtenden Truppenübungen verlängert wird. Der Präsident der Vorarlberger Offiziersgesellschaft, Josef Müller, kann mit diesem 6+3 Modell leben. Das Glas sei halb voll und nicht halb leer, sagt Müller.
2: Sehr wesentlich bei dem Vorschlag, und zwar positiv ist für mich, dass die ersten beiden Monate dieser Milizübungszeit unmittelbar nach dem Grundwehrdienst angehängt werden sollen. Damit kann die Teamfähigkeit in der Ausbildung auf der Ebene Kompanie und Bataillon erreicht werden. Das ist sehr positiv zu bewerten.
1: Kritisch sieht Josef Müller, dass der Zivildienst nur auf freiwilliger Basis verlängert werden soll. Er rechnet damit, dass die Zivildienstanmeldungen dadurch in Zukunft weiter zunehmen werden. 18.000 Euro Entschädigung bekommt ein Vorarlberger Außendienstmitarbeiter, weil er rechtswidrig gekündigt wurde. Das Unternehmen hat ihm 35 Fehltage vorgeworfen. Ein Datenprotokoll sei der Beweis dafür. Doch in seinem Arbeitsvertrag war laut Arbeiterkammer vereinbart, dass er gar nicht zur Zeiterfassung verpflichtet ist. Vor Gericht stellte sich zudem heraus, dass er an angeblichen Fehltagen sogar an internen Schulungen teilgenommen hat. Der Tankstellenbetreiber Oil hat einen neuen Eigentümer. Die italienische Eni-Tochter Enilife übernimmt Oil vom britischen Energiekonzern Prax. Oil betreibt in Österreich 15 Tankstellen. Die einzige in Vorarlberg steht in Hohenems. Enilife war früher unter den Markennamen Eni und Acib bekannt. Fußball-Zweitligist Schwarz-Weiß Bregenz hat für die neue Saison einen regelrechten Multikulti-Kader. Der bringt zwar Probleme in der Kommunikation mit sich, hat für Flügelstürmer Daniel Ayong aber auch Vorteile. Er ist von Austria Lustenau nach Bregenz gewechselt und damit einer von bislang 16 neuen Spielern. Ein japanischer Investor will mit dem Traditionsklub Schwarz-Weiß Bregenz mittelfristig in die Bundesliga aufsteigen.
3: Der neue Investor hat eine ganz klare Struktur innebracht und auch ein ganz klares Ziel. Dadurch, dass ich auch von Singapur komme und mich eigentlich wohlfühle mit Leuten, wo sich integrieren müssen, bin ich da sehr offen dafür gewesen. Der Rhythmus für Brasilianer und für Japaner, Kanadier oder Briten, also da kommt wirklich viel zusammen, gibt uns so einen Zusammenhalt und ich sage, das ist außergewöhnlich für so eine Mannschaft.
1: Sagt Bregenz Neuzugang Daniel Ayong. Am Freitag starten die Bregenzer mit dem Westderby in Innsbruck in die Meisterschaft der zweiten Liga.
0: Und bis dahin trainieren Sie, glaube ich, im Trockenen, oder? Benedikt Wiedmer vom Cheers für Wetterdienst Innsbruck.
4: Ja, einen schönen guten Morgen. Ja, Hochdruckeinfluss sorgt zum Beispiel heute für perfektes Freizeit- und Badewetter. Schon jetzt zeigt sich der Himmel über Vorarlberg verbreitet wolkenlos und viel wird sich daran heute nicht ändern. Bei angenehmen Frühtemperaturen lässt es sich jetzt noch gut durchlüften. So messen wir 15 Grad in Bregenz und Feldkirch, 12 Grad in Gaschon und frische 10 Grad sind es in Mittelberg. Und tagsüber dominiert heute der strahlende Sonnenschein. Die Temperaturen steigen dabei auf hochsommerliche 26 bis 31 Grad. Die Gewittergefahr bleibt sehr gering und auch in 2000 Meter gibt es bis zu 18 Grad. Und hochsommerlich heiß geht es auch in den kommenden Tagen weiter. Morgen am Mittwoch mit durchziehenden Wolkenfeldern und Quellwolken wieder sehr sonnig. Die Wärmegewitter sind, wenn dann, nur aufs Bergland konzentriert und sehr heiß präsentiert sich der Donnerstag und Freitag bei Höchstwerten um 35 Grad im Rheintal.
0: Danke, Benedikt. Sicher unterwegs, der Radio Vorarlberg Verkehrsservice.
5: Frühverkehr läuft momentan überall. Sollten Sie aber irgendwo länger brauchen als sonst, dann gerne bei uns durchgeben unter 0800
0: 20 4000. Gute Fahrt.
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0: Dienstag, guten Morgen. Und diese Woche startet das Szene-Open-Air in Lustenau, das größte Open-Air in Westösterreich mit rund 25.000 Musikbegeisterten. Und da ist Lustenau, da ist alles anders als sonst.
1: Ja, die Vorbereitungen für das Festival sind da in vollem Gange und die Vorfreude, die ist jetzt schon im ganzen Ort spürbar. Guten Morgen, Reporterin Verena Längle hat sich da mal umgehört.
2: Lustenau ist im Festivalfieber. Hier ist man fast überall mittendrin.
3: Je nachdem, wie der Wind geht, merken wir es.
4: Was heißt das?
3: Dass man halt Musik hört.
4: Und dass man so gut gelaunte junge Leute trifft, ja, in schier unendlicher Zahl.
3: Ja, genau.
5: Wohl, es ist halt jetzt ja wieder einfach nur ein cooles Fest. Und es ist halt da, der ganze Lustenau ist relativ kollegial familiär, darf man fast sagen.
2: Früher Standard mit dem Einkaufswagen zum Festivalgelände fahren. Heute gibt es dort ein eigenes Sparzelt, was sich dort am besten verkauft.
6: Leberkäse läuft am besten. Scharfer, milder Käse und Eiswürfel. Wenn es heiß ist, höher wird es eh heiß, sonst regnet es auch.
2: Uli und Bettina bereiten Melonen vor und die haben es am Festival dann in sich.
6: Aushöhlen, Stücke schneiden und mit Gin oder was füllen.
2: Heuer verspricht es, heiß zu werden. Und das gilt nicht nur fürs Wetter oder für die Musik.
7: Die Menschen sind einfach das Geile dran. Also,
4: wie sind die? Wie sind die? Anders wie sonst? Oder?
7: Ja, anders wie sonst. Wild.
4: Wild, wild. Wild.
8: Ja. Also hoffen wir. Einfach schauen, dass man einen guten Sonnenschutz und sowas alles dabei hat. Oder? Und halt schauen, dass man genug trinkt. Und ich glaube, dann wird das so wieder ein ganz schönes Festival.
0: Ja, und ich kann mich nicht erinnern, aber ich glaube, das ist das erste Mal, dass es nicht regnet.
1: Ja.
0: Ha? Statt dem Gummi, was machen wir jetzt mit der ganzen Gummistiefel?
1: Keine Ahnung.
0: So Flipflops draus schnitzen.

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1: Im Nachrichtenstudio begrüßt Sie Tom Brandenberger. Der Grundwehrdienst soll künftig um 3 Monate verlängert werden, also 6 Monate plus 3 Monate verpflichtende Übungen. Der Zivildienst wird auf 9 plus 2 Monate ausgeweitet, vorerst aber auf freiwilliger Basis. Das sieht die Wehrdienstreform vor, auf die sich die Dreierkoalition nach langen Verhandlungen geeinigt hat. Die Reaktionen sind gemischt, berichtet Viktoria Waldecker.
2: Der Dienst an der Waffe soll künftig 9 Monate dauern. Bei einer Straßenumfrage in Wien sehen junge Männer das sehr unterschiedlich.
3: Ich finde das eigentlich ganz okay. Das ist auch wichtig für die Erfahrung.
4: 6 Monate ist auch ein bisschen zu wenig. 9 Monate ist gut.
5: Ich halte jetzt nicht so viel davon. Ich habe das Gefühl, ich bin mehr Sklave fürs Land, als das mir hilft.
6: Wenn die Ausbildung besser gemacht wird und es deshalb länger dauert, dann ja.
2: Gemischte Gefühle auch bei der Wehrdienstkommission. Die Regierung hat sich auf keines ihrer empfohlenen Modelle geeinigt. Den Kompromiss sieht der Vorsitzende Erwin Hameseder pragmatisch.
7: Das löst bei mir nicht die Begeisterung aus, aber es ist schon ein Schritt, der das österreichische Bundesheer insgesamt deutlich nach vorne bringen wird.
2: Um die Wehrdienstreform umsetzen zu können, braucht die Regierung die Stimmen von Freiheitlichen oder Grünen. Beide sind noch nicht überzeugt. Die FPÖ sieht einen faulen Kompromiss. Für die Grünen ist nicht geklärt, wie es mit dem Zivildienst tatsächlich weitergeht. Die nächsten Verhandlungen warten also.
1: Beim börsennotierten Faserhersteller Lenzing droht ein noch größerer Jobabbau. Das Unternehmen will weltweit etwa 2000 Arbeitsplätze bis Ende nächsten Jahres streichen. Im Burgenland soll der Standort Heiligenkreuz geschlossen werden. Fast 300 Menschen sind betroffen. Die USA haben die von Verteidigungsminister Hegthes angekündigte Überprüfung ihrer militärischen Präsenz in Europa begonnen. Europa müsse selbst die Hauptverantwortung für seine konventionelle Verteidigung übernehmen, heißt es in Washington. Die USA haben derzeit rund 80.000 Soldaten in Europa stationiert. Bereits fix ist, dass 5.000 davon aus Deutschland abgezogen werden. Die Waldbrände im Südwesten Frankreichs halten die Einsatzkräfte und die Bewohner weiter in Atem. Trotz erster Fortschritte gibt es noch keine Entwarnung, berichtet aus Bordeaux Leonie Heitz.
8: Die Feuerwehr konnte die Ausbreitung der Flammen zuletzt bremsen und Brandschneisen anlegen. Unter Kontrolle ist der Großwaldbrand in der Gironde aber noch nicht. Präsident Macron spricht von einer deutlich besseren Lage als noch vor 24 Stunden.
9: On est en bien meilleure situation qu'à 24 heures. Maintenant, je reste prudent.
8: Er mahnt dennoch zur Vorsicht. Schon heute bringt die nächste Hitzewelle neue Gefahr. Das Feuer liegt noch immer nur 15 Kilometer vor Bordeaux. Das macht uns große Angst. Wir verfolgen die Entwicklung dieses riesigen Feuers Stunde für Stunde, sagt diese Bewohnerin von Bordeaux. Seit Jahresbeginn sind in Frankreich bereits rund 100.000 Hektar Wald und Vegetation verbrannt. So viel wie noch nie zu diesem Zeitpunkt im Jahr.
1: Die niedrigen Pegelstände auf der Donau schränken zunehmend die Schifffahrt ein. Es gibt zwar noch keine behördliche Sperre, aber Auswirkungen bei der Güter- als auch bei der Passagierschifffahrt. Die DDSG Blue Danube etwa bietet derzeit nur einen eingeschränkten Fahrplan an. Das waren die Nachrichten mit Tom Brandenberger.
10: Ein Bade-, Wander-, Grillerwetter, heute geht alles.
11: Ja, ist heute alles möglich bei optimalem Sommerwetter. Strahlender Sonnenschein, blauer Himmel bis zu 31 Grad und kaum Gewittergefahr heute. Morgen wird es dann sogar noch heißer mit bis zu 34 Grad.
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11: Frühverkehr läuft momentan überall, sollten Sie aber doch irgendwo länger brauchen als gewohnt, dann gerne bei mir durchgeben unter 0800 20 4000.
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14: und Valentina Pisoni.
10: Guten Morgen um 3:07, weil wenn's blöd läuft, hat sie gesagt, wenn's blöd läuft, haben wir echt erwürstes Geld.
11: Ja, stimmt doch. Man kann ja jetzt abstimmen, wie die neuen Euroscheine aussehen sollen.
10: Hab's mir noch gar nicht angesehen. Machen wir aber gleich gemeinsam nach Feels Like Heaven.

0: Wie finden Sie die Ideen?
1: Also ich finde die Naturmotive auf jeden Fall am besten, weil das verbindet uns alle. Da haben wir auch nicht das Problem, dass wir mehrere EU-Staaten haben, die ja nicht alle abgebildet werden können.
2: Wenn schon neu, dann würde ich auf modern gehen und die Tiervariante hier.
3: Eigentlich das mit dem Vogel, weil es irgendwie schon naturverbunden ist und irgendwo die Europäische Union ein bisschen widerspiegelt.
4: Also ich habe alle Designs mittlerweile schon mal gesehen und die mit der Natur gefallen mir am besten.
0: Immer Vögel drauf sein müssen.
2: Ja, Vögel sind ja cool.
0: Okay, Sie finden auch die Bilder und Infos bei uns online auf vorarlberg.orf.at. Und man hat noch etwas Zeit.
2: Ja, Abstimmung geht noch bis September.

0: Guten Morgen am Dienstag um 20 nach 7. Gleich der Sommerhit 2020 aus der Steiermark.
1: 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Ich will nur, dass du glücklich bist, Marie.
0: Alle Achtung, in 30 Sekunden.
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Alle Achtung, um 7.23 Uhr. Guten Morgen mit Radio Vorarlberg und auch den Pet Shop Boys, Always on My Mind. Außerdem noch die 60er hier bei Radio Vorarlberg, The Monkees, Daydream Believer noch vor den Nachrichten um 7:30 Uhr.

0: guten Morgen. Am Dienstag, es ist der 28. Juli. Hier sind die Radio Vorarlberg Nachrichten. Es ist 7.30 Uhr.
1: Mit Thomas Giesinger einen schönen guten Morgen. Der Borkenkäfer zählt zu den größten Feinden von Bäumen. Mit viel Schadholz in den Wäldern und der Hitze derzeit fühlt er sich aber besonders wohl und breitet sich im Montafon explosionsartig aus. Er bohrt sich in die Rinde der Bäume, die trocknen dadurch aus und sterben ab. Vor allem Waldgebiete in Gaschurn und in St. Gallenkirch sind davon betroffen, Angela Ganthaler.
2: Im Montafon haben die Forstarbeitenden derzeit alle Hände voll zu tun. Befallene Bäume müssen so schnell wie möglich gefällt werden, damit die Käfer sich nicht noch weiter ausbreiten, sagt Forstwirtin Silvia Ackerl vom Forstfonds des Standes Montafon. Warum gerade das Montafon so stark betroffen ist, liege zum einen daran, dass es im vergangenen Jahr größere Schadholzereignisse gab. Zum anderen ist es im südlichen Teil des Landes derzeit besonders trocken. Die Bäume seien gestresst und das lieben die Borkenkäfer, sagt Andreas Ammann von der Forstabteilung des Landes.
1: In Lauterach wurde am Nachmittag ein Vierjähriger auf einem Zebrastreifen von einem Führerscheinneuling angefahren. Ein Auto hat vor dem Schutzweg gehalten, um den Buben mit seiner Mutter und seinem Bruder über die Straße zu lassen. Der 17-jährige Autofahrer hat dieses Auto aber überholt und den Vierjährigen auf seinem Tretroller erfasst. Der wurde dadurch zu Boden geschleudert und verletzt. Die Polizei ermittelt nun gegen den Autofahrer, der seit einer Woche den Führerschein besitzt. Für die Vorarlberger Ärztekammer ist der geplante Ausbau der telefonischen Gesundheitsberatung 1450 sinnvoll. Sie soll ja zu einer Gesundheitsplattform mit Terminvergabe und Zuweisungssystem werden. Das hat Gesundheitslandesrätin Martina Rüscher angekündigt und freut Ärztekammer-Vizepräsident Alexander Leubnecker. Eine wirksame Patientenlenkung könne dazu beitragen, die medizinische Versorgung besser zu organisieren und die Spitalsambulanzen zu entlasten. Es sollte ein normaler Arbeitstag für einen Vorarlberger Außendienstmitarbeiter sein, doch anstatt im Büro des Chefs das neue Diensthandy abzuholen, wird der Mitarbeiter fristlos gekündigt. Ihm wird vorgeworfen, dass er knapp einen Monat lang blau gemacht habe, also nicht gearbeitet hat. Für den Mann ist die Situation unerklärlich, deshalb ist er mit der Arbeiterkammer vors Gericht gezogen und Martina Huber, er war erfolgreich.
3: Am Tag der Kündigung zeigte der Chef ein Datenprotokoll mit insgesamt 35 Fehltagen. Das Computersystem habe die Arbeit des betroffenen Mitarbeiters nicht erfasst. Nur ganz so einfach ist die Situation nicht. Im Arbeitsvertrag des Mitarbeitenden ist laut Arbeiterkammer vereinbart gewesen, dass er aufgrund seiner flexiblen Arbeit als Außendienstler nicht zur Zeiterfassung verpflichtet ist. Der Mann ist mit Unterstützung der Kammer vor Gericht gezogen. Dort stellte sich unter anderem heraus, dass er an mehreren angeblichen Fehltagen sogar an internen Schulungen teilgenommen hat. Das Gericht sprach ihm laut AK rund 18.000 Euro Entschädigung zu.
1: In der neuen Tennis-Weltrangliste hat Joel Schwärzler wieder zwei Plätze gut gemacht und liegt nun auf Position 183. Ab heute ist er beim Challenger-Turnier in Liberec an Nummer 3 gesetzt. Gewinnt Schwärzler dieses Turnier, könnte er erstmals in die Top 150 der Welt kommen.
0: Wenn es geht, sorgen Sie für Abkühlung, es wird heiß die nächsten Tage.
4: Ja, heute sind schon bis zu 31 Grad möglich, dazu strahlender Sonnenschein, blauer Himmel und kaum Gewittergefahr. Morgen wird es dann aber noch heißer mit bis zu 34 Grad und Hitzehöhepunkt ist dann voraussichtlich der Donnerstag mit bis zu 36 Grad.
0: Sicher unterwegs der Radio Vorarlberg Verkehrsservice.
4: Alles ruhig im Moment im Frühverkehr, sollten Sie aber Infos oder Meldungen für uns haben, dann gerne durchgeben, natürlich kostenlos unter 0800
0: 20 4000. Gute Fahrt.
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0: Guten Morgen um 7.41 Uhr rein in den Tag mit Radio Vorarlberg. Das hilft beim Aufstehen und Kaffee natürlich auch.
1: Ich stehe sehr ungern auf, ohne Kaffee gar nichts. Ein Benzin brauche ich und dann die übliche Dusche für jedermann und dann bin ich in den Sätzen.
2: Bei mir darf Sonnenschein nicht fehlen. Ich bin ein totales Sonnensommerkind und freue mich immer, wenn ich mit der Sonne aufstand.
3: Sehen Sie, haben wir alles für Sie parat.
0: Ja, und noch dazu die Steve Miller Bands.

0: Guten Morgen, gleich 10 vor 8. Wir diskutieren gerade. Weil es geht um Luftmatratze aufpumpen, das werden Sie heute auch noch müssen. Ja. Und die Valentina macht das in der Geschwindigkeit.
1: Naja, das klingt nach mir.
0: Ich bin eher die Geschwindigkeit.
1: Aha.
0: Ja, ist auch eine Fahrradpumpe, geht auch viel schneller. Auf jeden Fall ist das hier der beste Rhythmus dazu. Midnight Oil.

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1: Im Nachrichtenstudio begrüßt Sie Tom Brandenberger. Beim börsennotierten Faserhersteller Lenzing droht ein noch größerer Jobabbau als bisher bekannt. Das Unternehmen will nach eigenen Angaben weltweit 2000 Arbeitsplätze bis Ende nächsten Jahres streichen. Der Standort in Heiligenkreuz im Südburgenland soll verkauft werden. Fast 300 Menschen sind betroffen. Michael Forschel berichtet.
2: Das Aus für das Faserwerk in Heiligenkreuz im Lafnitztal kommt gestern am späten Abend. In einer Aussendung verkündet der börsennotierte Faserhersteller, dass die Produktion im Burgenland bis Ende dieses Jahres eingestellt wird. Der Standort Heiligenkreuz soll verkauft werden. Dort arbeiten 285 Personen. Für sie soll es laut dem Unternehmen einen Sozialplan geben. Auch ein Faserwerk in England wird geschlossen. Insgesamt will Lenzing weltweit bis Ende 2027 2000 Jobs abbauen. Der Konzern schreibt schon das vierte Jahr in Folge rote Zahlen und hat im vergangenen Herbst angekündigt, 600 Jobs zu streichen. Als Gründe für die Krise gelten die schwache Nachfrage am Textilmarkt, niedrige Preise für Fasern und Zellstoff und die US-Zölle. Burgenlands Landeshauptmann Doskozil spricht von einer schmerzhaften Weichenstellung der Konzernverantwortlichen.
1: Nach der Präsentation der Wehrdienstreform durch die Regierung spricht der Chef der Wehrdienstkommission Hameseder von einem guten Kompromiss. Es sei eine starke Annäherung an das Modell, das die Kommission vorgeschlagen habe, sagt Hameseder im Gespräch mit dem ORF-Radio. Der Grundwehrdienst soll künftig 6 Monate plus 3 Monate verpflichtende Übungen dauern. Der Zivildienst wird auf 9 plus 2 Monate ausgeweitet, vorerst aber auf freiwilliger Basis. Urlaub und dabei etwas Neues lernen, genau das steckt hinter dem neuen Reisetrend, der sogenannten Skillcation. Statt nur am Strand zu liegen, wird angepackt und etwas Neues ausprobiert. Wir von Anke Mandl.
3: Stricken lernen auf einer Insel, am Bauernhof Heu ernten oder sogar beim Mauerbauen in China mithelfen. Dafür zahlen Menschen Geld. Bei solchen Urlaubsangeboten geht es darum, neue Fähigkeiten zu lernen und besondere Erfahrungen zu sammeln. Laut Arbeitspsychologin Sabine Bergner von der Uni Graz kann ein Grund dafür sein, viele wollen im Urlaub bewusst etwas ganz anderes machen.
4: Durch das Kontrastprogramm wird sowas wie eine mentale Distanz zu eigenen Arbeit aufgebaut. Und je größer die Distanz, umso größer ist der Erholungseffekt.
3: Gerade wer im Job viel am Computer sitzt, sucht im Urlaub oft Ausgleich. Etwas mit den Händen machen und etwas Greifbares schaffen. Das kann helfen, den Kopf frei zu bekommen und wieder Kraft für den Alltag und die täglichen Aufgaben zu sammeln.
1: Die italienische Regierung senkt angesichts der stark gestiegenen Energiekosten vorübergehend die Steuern auf Diesel. Konkret soll der Preis für Verbraucher bis zum 6. August um 17 Cent pro Liter reduziert werden. Zudem sind Steuererleichterungen für Lastwagenfahrer und landwirtschaftliche Betriebe geplant. Die Maßnahmen kosten den Staat rund 125 Millionen Euro. Das waren die Nachrichten mit Tom Brandenberger.
5: Über 470 Sonnenstunden hatten wir in Bregenz seit Juni.
6: Ja, da kommen heute ganz sicher noch welche dazu, aber im ganzen Land, die Sonne, die strahlt heute nämlich von früh bis spät und die Temperaturen steigen dann auf bis zu 31 Grad. Morgen wird es dann noch heißer mit bis zu 34 Grad und Hitzehöhepunkt ist dann voraussichtlich der Donnerstag mit bis zu 36 Grad.
5: Sicher unterwegs, der Radio Vorarlberg Verkehrsservice.
6: Uns sind keine Verzögerungen gemeldet worden, alles ruhig. Sollten Sie aber Infos oder Meldungen haben, dann gerne durchgeben, kostenlos unter 0800 20 4000.
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5: Guten Morgen. Es wurden Knochen gefunden in Vorarlberg. Viele Knochen.
6: Ja, 16 Skelette sind da aufgetaucht.
5: Samt Straßensperre, Grabungen und Labor. Das volle Programm. Was ist da los in Lenzing? Das hören wir gleich nach Bruce Springsteen.

0: Guten Morgen am Dienstag. Da hat man nicht schlecht gestaunt in Nenzing. Da sind 16 Skelette aufgetaucht.
1: Ja, und das neben einem Friedhof und unter der Landstraße.
0: Ja, noch weiß niemand genau, aus welcher Zeit die stammen. Benedikt Drechsel vom Guten Morgen-Team.
2: Die Landstraße in Nenzing ist derzeit gesperrt. Eigentlich sollten dort Leitungen für die Fernwärme verlegt werden. Dann sind zwischen Pfarrkirche und Volksschule menschliche Knochen aufgetaucht. Inzwischen wurden 16 Skelette gefunden. Für die Archäologen beginnt damit jetzt die Suche nach dem Alter.
3: Wir können noch nicht sagen, wie alt es ist. Es gibt keine Grabbeigaben. Und wir sind höchstwahrscheinlich auf C14-Datierungen angewiesen.
2: Das heißt, ausgewählte Knochen werden im Labor untersucht. Erst dann lässt sich sagen, ob die Knochen einige hundert Jahre alt sind oder noch älter. Spannend ist auch der

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3: Und das hier ist die allererste international erfolgreiche multikulturelle Popgruppe der Musikgeschichte. Foundations mit dem Riesenhit aus den 60ern. Build Me Up, Buttercup.

0: Guten Morgen am Dienstag. Das ist der 28. Juli. Hier sind die Radio Vorarlberg Nachrichten um 8.30 Uhr.
1: Mit Thomas Giesinger. Schönen guten Morgen. Junge Männer sollen künftig länger im Bundesheer dienen müssen. Die Bundesregierung hat nach langen Diskussionen ihren Vorschlag über die Verlängerung des Wehrdienstes präsentiert. Er sieht vor, dass der 6-monatige Dienst um 3 Monate mit verpflichtenden Truppenübungen verlängert wird. Für die Vorarlberger Offiziersgesellschaft grundsätzlich positiv. Allerdings spricht Präsident Josef Müller von einer unzureichenden und politisch halbherzigen Entscheidung. Mit dem 6+3-Modell kann er aber gut leben.
2: Sehr wesentlich bei dem Vorschlag, und zwar positiv, ist für mich, dass die ersten beiden Monate dieser Milizübungszeit unmittelbar nach dem Grundwehrdienst angehängt werden sollen. Damit kann die Teamfähigkeit in der Ausbildung auf der Ebene Kompanie und Bataillon erreicht werden. Das ist sehr positiv zu bewerten.
1: Josef Müller kritisiert aber, dass der Zivildienst nur freiwillig verlängert werden soll. Er rechnet damit, dass sich dadurch mehr junge Männer für den Zivildienst anmelden werden. Der Borkenkäfer breitet sich derzeit in den Wäldern des Montafons rasant aus. Vor allem Gebiete in den Gemeinden Gaschurn und St. Gallenkirch sind davon betroffen. Die Gründe für die explosionsartige Vermehrung der Borkenkäfer sind zum einen das viele Schadholz, das in den Wäldern liegt, zum anderen die Trockenheit, die der Borkenkäfer besonders liebt. Eine neue Schweizer Studie im Auftrag des Bundes kommt zum Schluss, dass es im Alpenraum häufiger und stärkere Jahrhunderthochwasser als bisher geben könnte. Für Markus Mehr, den Leiter des Megaprojekts Resi, ist das aber kein Grund zur Sorge. Bei Resi habe man genug Reserven für solche Ereignisse eingeplant. Die Dämme sollten das aushalten, sagt Mehr gegenüber dem Schweizer Rundfunk. Eine Frau wurde am Samstagabend in Hohenems von ihrem Fahrrad geschlagen und überfallen. Jetzt sucht die Polizei nach dem Raub nach Zeugen. Gegen 21 Uhr ist die Frau von einer Gruppe unbekannter Männer attackiert worden. Einer von ihnen hat ihr ins Gesicht geschlagen und sie damit vom Rad geworfen. Die Männer haben ihr die Handtasche und mehrere Schmuckstücke gestohlen. Eine Frau soll die Tat beobachtet haben. Unklar ist, ob sie eine Verbindung zu den Tätern hat. Sie und weitere Zeugen werden gebeten, sich bei der Polizei zu melden. Fußball-Zweitligist Schwarz-Weiß Bregenz hat für die neue Saison einen regelrechten Multikulti-Kader. Der bringt zwar Probleme in der Kommunikation mit sich, hat für Flügelstürmer Daniel Ayon aber auch Vorteile. Er ist von Austria Lustenau nach Bregenz gewechselt und ist damit einer von bislang 16 neuen Spielern. Ein japanischer Investor will mit Schwarz-Weiß Bregenz mittelfristig in die Bundesliga aufsteigen.
3: Der neue Investor hat eine ganz klare Struktur innebracht und auch ein ganz klares Ziel. Dadurch, dass ich auch von Singapur komme und mich eigentlich wohlfühle mit Leuten, die sich integrieren müssen, bin ich da sehr offen dafür gewesen. Der Rhythmus für Brasilianer und für Japaner, Kanadier oder Briten, also da kommt wirklich viel zusammen, gibt uns so einen Zusammenhalt und ich sage, das ist außergewöhnlich für so eine Mannschaft.
1: Am Freitag starten die Bregenzer mit dem Westderby gegen Aufsteiger Wacker Innsbruck in die Meisterschaft der zweiten Liga.
0: Wenn Sie sich bei der letzten Hitzewelle schon einen Ventilator erstritten haben, dann können Sie sich freuen und langsam mal einschalten.
4: Ja, Abkühlung können Sie heute und die nächsten Tage definitiv brauchen. Wir starten nämlich in diese nächste Hitzewelle. Mit der Sonne steigen die Temperaturen heute schon auf bis zu 31 Grad, morgen dann auf bis zu 34 Grad und Hitzehöhepunkt ist dann voraussichtlich der Donnerstag und da werden bis zu 36 Grad erwartet.
0: Sicher unterwegs der Radio Vorarlberg Verkehrsservice.
4: Uns sind momentan keine Verzögerungen gemeldet worden, alles ruhig. Sollten Sie aber doch Infos für uns haben, dann gerne durchgeben. Einfach anrufen 0800 20 4000.
0: Gute Fahrt.
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0: Guten Morgen, 8:41 Uhr. So. Vorbereiten, diese Woche startet das Szene Open Air in Lustenau. Das größte Open Air in Westösterreich mit rund 25.000 Musikbegeisterten und Lustenau steht Kopf.
1: Ja, die Vorbereitungen sind in vollem Gange und die Vorfreude ist jetzt schon im ganzen Ort spürbar. Unsere Guten Morgen Reporterin Verena Längle hat sich da mal in Lustenau umgehört.
2: Lustenau ist im Festivalfieber. Hier ist man fast überall mittendrin.
3: Je nachdem, wie der Wind geht, merken wir es.
4: Was heißt das?
3: Dass man halt Musik hört.
4: Und dass man gut gelaunte junge Leute trifft, ja, in schier unendlicher Zahl.
3: Ja, genau.
5: Wohl, es ist halt jedes Jahr wieder einfach nur ein cooles Fest. Und es ist halt da, der ganze Lustenau ist relativ kollegial familiär, darf man fast sagen.
2: Früher Standard mit dem Einkaufswagen zum Festivalgelände fahren. Heute gibt es dort ein eigenes Sparzelt, was sich dort am besten verkauft.
6: Leberkäse läuft am besten. Scharfer, milder Käse und Eiswürfel. Wenn es heiß ist, früher wird es eh heiß, sonst regnet es.
2: Uli und Bettina bereiten Melonen vor und die haben es am Festival dann in sich.
6: Aushöhlen, Stücke schneiden und mit Gin oder was füllen.
2: Heuer verspricht es, heiß zu werden. Und das gilt nicht nur fürs Wetter oder für die Musik.
7: Die Menschen sind einfach das Geile dran. Also,
4: Wie sind die? Anders wie sonst? Oder?
7: Ja, anders wie sonst. Wild.
4: Wild, wild.
7: Wild.
8: Ja. Also hoffen wir. Einfach schauen, dass man einen guten Sonnenschutz und sowas alles dabei hat. Oder? Und halt schauen, dass man genug trinkt. Und ich glaube, dann wird das so wieder ein ganz schönes Festival.
0: Ja, das ist ja, was ich mich erinnern kann, das erste Mal, dass es nicht regnet.
8: Mhm. Eis wird es dafür.
0: Was tut man mit der ganzen Gummistiefel? Flippis schnitzen oder sowas. Los geht's am Donnerstag und wir sind natürlich auch das ganze Wochenende dabei, wenn's vorbeischauen.
1: Ja, unser Stand ist direkt neben dem Szene-Pavillon.

0: Dr. Mager, um gleich 10 vor 9.
1: Hallo, ich bin Franziska, ich gern baden. Ich wünsche euch ein schönes Tag.
0: Ach, das mit dem Baden, das geht sich aus die nächsten Tage.

0: Ich wundere mich gerade, es ist schon 8 vor 9. Gleich gibt es den Vormittag mit Bernhard Zinner. Danke fürs Zuhören. Gesund, lieber Gell.
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0: Jetzt erstmal Fenster auf und durchlüften.
1: Und Valentina Pisoni.
3: Heute bleibt es auch bei strahlendem Sonnenschein und blauem Himmel.
4: Ich bin ein totales Sonnensommerkind und freue mich immer, wenn ich mit der Sonne aufstand.
0: Diese Woche startet das Szene-Opernär in Lustenau.
3: Die Vorfreude, die ist jetzt schon im ganzen Ort spürbar.
5: Jedes Jahr wird einfach nur ein cooles Fest und kollegial familiär, darf man fast sagen.
0: Haben es schon abgestimmt? Unsere Euroscheine bekommen ein neues Design.
6: Also ich finde die Naturmotive auf jeden Fall am besten.
7: Wenn schon neu, dann würde ich auf modern gehen.
3: Und morgen, guten Morgen, Vorarlberg.
0: Verabschieden wir den erst 17-jährigen Lorenz aus Lauterach zur Leichtathletik-WM nach Amerika.
3: Ja, aber warum sein großes Traumziel trotzdem im Ländle ist, das hören Sie morgen ab 5 im Guten Morgen, Vorarlberg.

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1: Im Nachrichtenstudio begrüßt sie Tom Brandenberger. Der Anschlag am Rande des Berliner Christopher Street Days hat die Bedrohung des islamistischen Terrors wieder vor Augen geführt. Der Terrorexperte Guido Steinberg hat dazu erklärt, ein derartiger Anschlag könne auch jederzeit in Österreich passieren. Die Chefin der Direktion für Staatsschutz und Nachrichtendienst Silvia Meyer sagt dazu im Gespräch mit dem ORF-Radio:
2: Ja, wir weisen seit vielen Jahren darauf hin, dass auch in Österreich, so wie in vielen anderen europäischen Ländern, eine hohe Gefährdungslage in Bezug auf den islamistischen Terrorismus besteht. Und das hat auch der zuletzt veröffentlichte Bericht von Europol gezeigt, der eben darlegt, dass im letzten Jahr 2025 insgesamt 45 Anschläge in Europa stattgefunden haben, in insgesamt 10 Ländern.
3: Wie groß ist die Terrorgefahr in Österreich?
2: Wir sehen eine hohe Gefährdungslage in Bezug auf den islamistischen Terrorismus und sehen aber eine abstrakte Gefährdungslage und aktuell keine konkrete.
1: Sagt ESN-Direktorin Silvia Meyer im Gespräch mit Christine Tönige-Frankenberger. Und sie spricht sich auch für die Möglichkeit einer Fußfessel für islamistische Gefährder aus. In Washington findet heute die Trauerfeier für den kürzlich verstorbenen US-Senator Lindsey Graham statt. Unter den zahlreichen Gästen sind auch Israels Premier Netanyahu und der ukrainische Präsident Zelensky. Beide werden am Rande der Feier mit US-Präsident Trump zusammenkommen. Graham war einer der wichtigsten Unterstützer Israels und der Ukraine in den USA. Nach Frankreich und Spanien meldet jetzt auch Portugal massive Brände. Mehr als 1000 Feuerwehrleute sind im Einsatz sowie Dutzende Löschflugzeuge und Hubschrauber. Wegen der hohen Temperaturen gilt fast in ganz Portugal sehr hohe Brandgefahr, berichtet Katharina Wagner.
4: Dicker Rauch steigt auf in den rot gefärbten Himmel über der Gemeinde Penafiel westlich von Porto. Vor allem hier im Norden Portugals kämpfen gestern rund 1800 Einsatzkräfte gegen die Flammen. Bewohner zeigen sich beunruhigt. Jeder hier sei besorgt. Freunde von ihm würden ganz in der Nähe wohnen, sagt ein Mann. Starker und unbeständiger Wind würde das Feuer auf die benachbarten Ortschaften ausbreiten. Die portugiesische Feuerwehr zündete teilweise Gegenfeuer gegen die Ausweitung des Brandes an. Durch kontrollierte Brände, die wieder gelöscht werden, soll dem Feuer Brennstoff wie trockene Büsche und Bäume entzogen werden.
1: Die US-Luftfahrtbehörde warnt vor möglicherweise falsch montierten Sitzen in hunderten Boeing 737 Max Jets und fordert deren Inspektion. Bei einer Notlandung oder starken Turbulenzen könnten sich die Sitze aus der Verankerung lösen, teilte die Behörde mit. Betroffen sind 453 in den USA registrierte Flugzeuge. Die Anordnung ist auch ein weiterer Rückschlag für Boeing. Das waren die Nachrichten mit Tom Brandenberger.
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5: Also viel schöner wird es heute nicht mehr, weil es einfach nicht schöner geht, gell? Und heute wird es dazu auch sehr warm mit 26 bis 31 Grad. Aktuell am wärmsten ist es hier in Dornbirn bei 21 Grad. Den Begriff heiß, den wollte ich mir für den Rest der Woche sparen. Es bleibt auch morgen hochsommerlich und bis Freitag steigen die Temperaturen zumindest im Rheintal auf bis zu 35 Grad. Gewitter gibt's, wenn, dann höchstens einmal im Bergland. Mit Radio Vorarlberg sind Sie sicher unterwegs um 9:04. Da hat uns die Polizei keine Störung angemeldet. Wenn Ihnen was auffällt, wir sind da kostenlos erreichbar unter 0800 20 4000.
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5: Die dritte Ferienwoche geht jetzt in die heiße Phase. Badewetter ist angesagt und das feiern wir gleich mit Boney M. Ja, und was steht bei den Zwergen an dieser Tage?
7: Schwimmen gehen und da will ich versuchen, von meinem Sprungbrett ein Salto zu machen.
5: Wow, großartig. Toi, toi, toi. Übrigens, bei den österreichischen Meisterschaften im Turmspringen hat der Katzenturm vorm Donauturm gewonnen.
8: It's a bitch.
5: Okay, dann jetzt Zeit für was Gescheites. Hier sind die Bengals mit Eternal Flame. Schönen Vormittag.

0: Porco miseria, das ist so schöne Canzone von Mattia Passar. Ti sento.
1: Ja, ich weiß nicht, wie es Ihnen geht, aber bei italienischen Liedern, da muss ich immer aus voller Brust mitsingen, obwohl mich Italiener für einen Russen halten, wenn ich italienisch rede. Ich habe sogar mal unseren Chef gefragt, ob ich mit offenem Mikrofon mitsingen darf, wenn mein Lieblingslied von Adriano Celentano bei Radio Vorarlberg läuft. Es kommt übrigens kurz nach 9:30, Il ragazzo della Via Gluck, aber mitsingen hat der Chef gemeint.
2: Nein, nein, nein.
1: Tja, habe ich gesagt.
2: Na gut, dann nicht.
1: Hier ist Josie Prokopetz.
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0: UB40, I got you, babe. Es ist 9.30 Uhr, Sie hören die Radio Vorarlberg Vormittagsnachrichten.
1: Mit Thomas Giesinger, schönen Vormittag. Die Ärztekammer Vorarlberg bezeichnet den geplanten Ausbau der telefonischen Gesundheitsberatung 1450 als sinnvoll. Sie soll ja zu einer Gesundheitsplattform mit Terminvergabe und Zuweisungssystem werden. Das hat Landesrätin Martina Rüscher angekündigt und freut Ärztekammer-Vizepräsident Alexander Leubnecker. Eine wirksame Patientenlenkung könne dazu beitragen, die medizinische Versorgung besser zu organisieren und die Spitalsambulanzen zu entlasten. Die Vorarlberger Offiziersgesellschaft begrüßt den Vorschlag der Bundesregierung, den Grundwehrdienst um 3 Monate zu verlängern. Eine längere Ausbildungszeit sei wichtig, um die Landesverteidigung sicherzustellen, sagt Präsident Josef Müller. Sauer stößt ihm aber auf, dass der Zivildienst im Rahmen dieser Reform nur auf freiwilliger Basis verlängert werden soll. Das Unternehmen Aerocompact aus Sateins, das auf die Montage von Photovoltaikanlagen spezialisiert ist, hat zuletzt große Verluste hinnehmen müssen. Wie die Wirtschaftspresseagentur berichtet, hat sich der Umsatz im Geschäftsjahr 2024 auf rund 54 Millionen Euro halbiert. Auch im vergangenen Geschäftsjahr soll es Verluste in Millionenhöhe gegeben haben. Grund ist nach Angaben des Firmengründers die Krise in der internationalen PV-Branche.
0: Da brennt die Sonne höher runter wie nie zuvor und die Photovoltaikbranche steckt in der Krise. Da versteht einer die Welt. Ja, wenn Sie schon eine PV-Anlage am Dach haben, dann gibt's die Woche Starkstrom. Die ganze Woche scheint die Sonne von einem fast ungetrübten Himmel. Morgen können ein paar harmlose Quellwolken dabei sein. Gewitter sind aber unwahrscheinlich und wenn, dann nur im Bergland zu erwarten. Und es wird heiß, von heute mit maximal 31 Grad geht's bis Freitag auf 35 Grad hoch. Mit Radio Vorarlberg sind Sie sicher unterwegs um 9.32 Uhr. Es ist nichts los, die Polizei hat keine Störungen gemeldet. Wir wünschen Ihnen eine gute Fahrt.
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0: Ja, wir haben es gehört, nachdem es mit dem Regen und Gewitter in den nächsten Tagen eher mau aussieht, lässt bei uns gleich der Lemo schwarze Wolken aufziehen. Gleich nach der Cutting Crew, hier sind sie mit I Just Died in Your Arms Tonight.

0: haben Sie bei manchen Liedern auch sofort Bilder im Kopf? Ich habe das Lied Baby, I Love Your Way. Das übrigens im Original von Peter Frampton aus dem Jahr 1975 stammt, zum ersten Mal 1994 gehört, als es von Big Mountain eben diesen Herrn da gerade gecovert wurde. Ja, und da bin ich ohne Schmäh gerade in einer Hängematte zwischen zwei Palmen auf Säumate in der Karibik abgehangen.
1: Wow!
0: Ja, es war so cool da. Und jetzt fällt mir gerade wieder ein, dass ich mich mit 16 mal meinem Vater gebeten habe, doch bitte zwei Bäumchen in unserem Garten zu pflanzen, damit ich da in ein paar Jahren mal eine Hängematte aufhängen kann. Und jetzt weiß ich auch, was der panische Blick meines Papas damals zu bedeuten hatte. Der gedacht, wie lang will der noch da oben abhängen?

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1: Im Nachrichtenstudio begrüßt sie Tom Brandenberger. Der börsennotierte Faserhersteller Lenzing will weltweit 2000 Jobs bis Ende nächsten Jahres streichen. Das ist seit gestern Abend bekannt. Betroffen ist auch der Standort in Heiligenkreuz im Südburgenland mit fast 300 Mitarbeitern. Bei der Belegschaft ist die Betroffenheit heute früh groß, berichtet Miriam Machtinger.
2: Durch eine Aussendung haben die Mitarbeiterinnen und Mitarbeiter gestern Abend von der Schließung des Werks in Heiligenkreuz erfahren. Heute zu Schichtantritt wissen manche noch gar nichts davon.
3: Nein, das habe ich noch nicht mitgekriegt. Also mir wurde nichts gesagt quasi bis jetzt. Ja, was soll man dazu sagen?
4: Ich habe noch gar keine genauen Informationen, ich habe noch gar nichts. Also gelesen habe ich was, aber noch nichts Direktes.
5: Ich war jetzt seit fast 120 Jahren da und das ist für jetzt für heute, für einen auf einen anderen Moment.
2: Philipp Perl, Betriebsrat der Arbeiter am Lenzing-Standort Heiligenkreuz, kritisiert die Kommunikation der Unternehmensführung scharf.
6: Wir sind alle sprachlos eigentlich über die Entscheidung des Vorstandes. Dass der Großteil angefressen ist, auf Deutsch gesagt, und es keine Art ist, Mitarbeiter, die da jeden Tag ihren Einsatz geben, über die Medien oder über einen Newsletter vom Vorstand zu erfahren, dass der Arbeitsplatz möglicherweise aus ist.
1: Und die Aktie von Lenzing ist heute im Frühhandel um bis zu 19% abgestürzt. Die Ukraine hat die Hauptstadt Moskau nach russischen Angaben mit fast 400 Drohnen angegriffen. Wie der Moskauer Bürgermeister mitteilt, sind die meisten davon von der Luftabwehr abgeschossen worden. Die ukrainische Armee greift seit Wochen zunehmend Ziele tief im russischen Staatsgebiet an. Eine Trauerfeier ist heute der Anlass für eine Reihe internationaler Krisentreffen in Washington. Dort wird am Nachmittag der vor allem in außenpolitischen Fragen einflussreiche Senator Lindsey Graham aufgebahrt, der vor 1,5 Wochen verstorben ist. Aus Washington, Markus Müller.
7: Er war ein außenpolitischer Hardliner mit besten Kontakten zu den Regierungen in Israel und der Ukraine. Beide Länder verlieren mit dem Tod von Senator Lindsey Graham einen wichtigen Fürsprecher in Washington. Und beide Länder wollen die Trauerfeier nutzen, um bei Präsident Donald Trump ein gutes Wort für sich einzulegen. Graham sei ein Freund Israels gewesen, sagt der israelische Premier Benjamin Netanyahu vor seinem Abflug. Jetzt treffe er in Washington einen anderen
8: Donald Trump.
7: Der wird am Rand der Trauerfeier noch mit dem ukrainischen Präsidenten Volodymyr Zelensky sprechen. Graham hatte kurz vor seinem Tod im Parlament ein umfangreiches Sanktionenpaket gegen Russland auf den Weg gebracht, dem Präsident Trump allerdings erst zustimmen muss, bevor es in Kraft treten kann.
1: Der Süden Japans ist vor kurzem von einem schweren Erdbeben erschüttert worden. Ersten Berichten zufolge hat es eine Stärke von etwa 7 auf der Richterskala gehabt. Die Behörden haben eine Tsunami-Warnung ausgerufen. An der Küste der südlichen Hauptinsel Kyushu wird vor Wellen von bis zu 1 Meter Höhe gewarnt. Das waren die Nachrichten mit Tom Brandenberger.
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9: Ja, es ist heiß und es bleibt heiß. Packen Sie die Kinder ein und gehen Sie mit ihnen ins Schwimmbad. Das ist the place to be in den nächsten Tagen. Tausende Wespen können da nicht irren. Die ganze Woche scheint die Sonne von einem fast ungetrübten Himmel. Morgen können ein paar harmlose Quellwolken dabei sein. Gewitter sind aber unwahrscheinlich und wenn, dann nur im Bergland zu erwarten. Und es wird heiß von heute mit maximal 31 Grad. Geht's bis Freitag auf 35 Grad hoch. Mit Radio Vorarlberg sind Sie sicher unterwegs um 10:04. Apropos 10 Minuten dauert es aktuell in Feldkirch auf der Illstraße statt einwärts zur Bärenkreuzung. Ansonsten rollt es recht rund, falls Sie es anders sehen. Wir sind da kostenlos erreichbar unter 0800 20 4000.
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9: Also, in den nächsten Tagen wird es so heiß, da sollten Sie auf Sport eher verzichten. Wobei, ein Eiswettessen, das geht allemal. Und auch in diesem Bewerb lautet das Motto:
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9: Ja, passend zu kaltem Eis gibt's gleich Hot Chocolate. Dazu fällt mir noch ein intellektueller Gag ein. Wissen Sie, wie man ein Eiswettessen in Indien nennt?
12: Nee.
9: Intellektuell.
12: Oh Gott.

Radio Vorarlberg zu hören bekommen, Queen, I Want It All. Vielleicht hatten Sie auch mal die Ehre, Queen live erleben zu dürfen, Freddie Mercury auf der Bühne zu sehen. Das war eines der größten Konzerterlebnisse, die ich hatte. Ich glaube, es war im Juni 1986 in der Münchner Olympiahalle. Eng war's, heiß war's, aber auch großartig, ja, wobei ich damals fast kollabiert wäre, weil rund um mich hunderte achselbehaarte Arme in die Luft gereckt wurden und ich mir kurz vor dem Wegnippeln gedacht habe, ein Deospray reicht da nicht.

0: Da ist er mal fremdgegangen, der Mike Oldfield. Sonst hat er sich immer als Sängerin Maggie Reilly geholt. Hier war es Anita Hegerland. Jetzt ist es 10.30 Uhr. Sie hören die Radio Vorarlberg Nachrichten.
1: Mit Thomas Giesinger, schönen Vormittag. Der Ausbau des Hochwasserschutzes im Walgau hat eine wichtige Hürde genommen. Das UVP-Verfahren für die Sanierung und Erweiterung der Illdämme ist positiv abgeschlossen worden. Zwischen Frastanz und Bludesch soll der Fluss für ein 100-jährliches Hochwasser abgesichert werden. Geplant sind 4 Bauphasen. Die Kosten werden auf 45 Millionen Euro geschätzt. Eine neue Schweizer Studie im Auftrag des Bundes kommt zum Schluss, dass es im Alpenraum häufiger und stärkere Jahrhunderthochwasser als bisher geben könnte. Für Markus Mehr, den Leiter des Megaprojekts Resi, ist das aber kein Grund zur Sorge. Bei Resi habe man genug Reserven für solche Ereignisse eingeplant. Die Dämme sollten das aushalten, sagt Mehr gegenüber dem Schweizer Rundfunk. Der Tankstellenbetreiber Oil hat einen neuen Eigentümer. Die italienische Eni-Tochter Enilife übernimmt Oil vom britischen Energiekonzern Prax. Oil betreibt in Österreich 15 Tankstellen. Die einzige in Vorarlberg steht in Hohenems. Enilife war früher unter den Markennamen Eni und Acip bekannt.
0: Apropos Tankstelle. Viel Schwitzen ist in nächster Zeit angesagt. Wenn Sie wieder mal frösteln wollen, gehen Sie tanken. Da zittern Sie dann vor der Rechnung. Aber gescheiter gehen Sie baden. Die ganze Woche scheint die Sonne vor einem fast ungetrübten Himmel. Morgen können ein paar harmlose Quellwolken dabei sein. Gewitter sind aber unwahrscheinlich und wenn, dann nur im Bergland zu erwarten. Und es wird heiß. Von heute mit maximal 31 Grad geht es bis Freitag auf 35 Grad hoch. Mit Radio Vorarlberg sind Sie sicher unterwegs um 10.31 Uhr. Es ist nichts los, die Polizei hat keine Meldungen geschickt. Wenn Ihnen was auffällt, wir sind da kostenlos erreichbar unter 0800 20 4000.
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0: Hier ist der Culture Club.

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Falco bei Radio Vorarlberg am Dienstagvormittag. Muss ich denn sterben, um zu leben, hat er da in Out of the Dark gesungen. Gut, sterben, um zu leben, vielleicht nicht, aber sterben, um berühmt zu werden, das ist schon einigen Künstlern widerfahren. Zu Lebzeiten verkannt, nach dem Tod verherrlicht. Ja, dieses Schicksal ist Michael Jackson erspart geblieben. Der Jacko hat sich ja schon als Kind in den Olymp gesungen und wurde später nicht zu Unrecht als King of Pop bezeichnet. Ob er durch die immer wieder aufpoppenden Missbrauchsvorwürfe nicht früher oder später mal vom Thron gestoßen wäre, ja, die Frage hat sich inzwischen erübrigt. Auch wenn posthum immer wieder Leute auftauchen, die ihm Kindesmissbrauch unterstellen, ob da was dran ist, die Wahrheit hat Michael Jackson mit ins Grab genommen. In diesem Song, da stellt er sich aber selber als aalglatter Verbrecher dar. Smooth Criminal.

0: Die Beach Boys, wouldn't it be nice? In den Nachrichten um 11 berichten wir unter anderem, dass sich mittlerweile jeder und jede Zweite bei der Jobbewerbung von künstlicher Intelligenz helfen lässt. Wo ist die natürliche Intelligenz hingekommen, könnte man sich da jetzt fragen. Mehr dann nach Paula Abdul.
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1: Im Nachrichtenstudio begrüßt sie Tom Brandenberger. Jeder und jede Zweite lässt sich bei einer Bewerbung für einen Job von KI helfen. Das geht aus einer von karriere.at unter mehr als 1000 Usern erstellten Umfrage hervor. Wolfgang Böhmer berichtet.
2: Vor allem beim Begleitschreiben lassen sich da aus Angst etwa vor Rechtschreibfehlern 9 von 10 Bewerbern helfen. Bei den eigentlichen Unterlagen, also etwa dem Lebenslauf, greifen 56% auf die KI zurück. Vereinzelt wird die KI auch genutzt, um Bewerbungsfotos zu generieren, um beispielsweise aus einem nicht so idealen Selfie ein herzeigbares Bild zu machen. Solange das im Rahmen bleibt, ist das für viele Arbeitgeber, wie etwa die Stadt Salzburg mit 3000 Mitarbeitenden, in Ordnung, heißt es. Entscheidend ist dann ohnehin das Bewerbungsgespräch und da sieht man gleich, ob das Ganze authentisch ist. Andererseits, interessanter Punkt, wenn bei der Bewerbung zum Beispiel viele Fehler drinnen sind, könnten das viele so sehen, dass die Person, die sich da bewirbt, keine Ahnung von ChatGPT oder KI-Tools hat und somit gar keine Chance auf das eigentliche Bewerbungsgespräch bekommt.
1: Die UNO warnt vor einem Wiederaufflammern der weltweiten HIV-Epidemie. Die Organisation UNAIDS teilt mit, im Vorjahr seien die Gelder für HIV-Bekämpfung um 18% auf umgerechnet 6 Milliarden Euro gesunken. Das ist der niedrigste Stand seit 20 Jahren. Allein im Vorjahr haben sich 1,2 Millionen Menschen mit dem HIV-Virus infiziert, jeder zweite davon in einem Land südlich der Sahara. Das UNO-Flüchtlingshilfswerk UNHCR feiert heute den 75. Jahrestag der Unterzeichnung der UNO-Flüchtlingskonvention. Sie legte nach dem Zweiten Weltkrieg den Grundstein für den Schutz von Menschen, die vor Verfolgung in ihrem Land fliehen müssen. Das Übereinkommen wurde von 149 Staaten unterzeichnet und gilt bis heute als eines der bedeutendsten völkerrechtlichen Instrumente. Österreichs großes Tennistalent Lili Tagger ist nach dem Turniersieg in Prag mittlerweile die Nummer 45 der Welt. Die 18-jährige Osttirolerin ist damit innerhalb eines Jahres von Rang 519 auf 45 geklettert. Und ÖTV-Sportdirektor Jürgen Melzer zweifelt nicht daran, dass der Aufstieg weitergehen wird. Gerhard Bohaska berichtet.
3: Ja, weil Lili Tagger auch für Jürgen Melzer alles hat, was man braucht, um letztendlich unter die Top 10 der Welt zu kommen.
4: Spielerisch ist es natürlich sehr variantenreich, mit einem guten Aufschlag. Einhändige Rückhand ist selten im Damen-Tennis, einen super Slice, wo sie das Tempo wechseln kann und das macht sie einfach ja so stark.
3: Auch körperlich ist die Osttirolerin längst nicht am Limit und deshalb gibt es für Tagger kaum Grenzen, glaubt Melzer, die aber die Euphorie bremsen will.
4: Sie ist noch wirklich jung. Ich glaube, das ist auch ganz wichtig, dass jetzt da alle am Boden bleiben und vor allem, also jetzt sie sowieso, da mache ich mir bei ihr gar keine Sorgen, aber auch jetzt die Öffentlichkeit, dass man da jetzt erwartet, sie gewinnt in den nächsten 1-2 Jahren ein Grand Slam. Ich glaube, dass es möglich ist, aber sind wir einfach froh, dass wir zuschauen dürfen.
3: Und für eine behutsame Weiterentwicklung wird auch das Umfeld sorgen. Das Management von Jannik Sinner und Francesca Schiavone als Trainerin probieren sie, so gut es geht, von der Öffentlichkeit abzuschirmen.
1: Das waren die Nachrichten mit Tom Brandenberger.
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5: Also Tennis spielen bei den Temperaturen? Nein, danke. Wenn schon am Sand sein, dann irgendwo an einem Strand. Die ganze Woche scheint die Sonne von einem fast ungetrübten Himmel. Morgen können ein paar harmlose Quellwolken dabei sein. Gewitter sind aber unwahrscheinlich. Ja, und wenn, dann nur im Bergland zu erwarten. Es wird heiß. Von heute mit maximal 31 Grad geht's bis am Freitag auf 35 Grad hoch. Mit Radio Vorarlberg sind Sie sicher unterwegs um 11:04. Da brauchen Sie derzeit 10 Minuten länger auf der Lichtensteiner Straße in Feldkirch stadteinwärts vor der Bärenkreuzung. Ansonsten rollt's recht rund. Falls Ihnen was auffallen sollte, gerne durchgeben. Kostenlos unter 0800 20 4000.
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5: Ja, wir starten hier gleich durch mit einem Hit von F.R. David, der mir als Moderator aus der Seele spricht. Words don't come easy, was so viel heißt wie deutsche Sprache, schwere Sprache, ja? Und beim Reden nicht zu stolpern, halte ich es beim Moderieren wie ein Profi-Tennisspieler. Nie mehr als 5 Sätze. Schön, dass Sie sich die anhören.

Heartbeat. Don Johnson war das. Der Miami Vice Star aus den 80ern hat mit seinen mittlerweile 76 Jahren von schön zu attraktiv gewechselt. Ja. Sieht aber immer noch sehr gut aus. Jetzt gibt's eine kurze Werbeunterbrechung von 30 Sekunden. Warum das Ganze? Das erklären aber sofort danach. Es geht halt um

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0: 11.30 Uhr, Zeit für aktuelle Informationen. Hier sind die Radio Vorarlberg Vormittagsnachrichten.
1: Mit Thomas Giesinger, schönen Dienstag. Für die Vorarlberger Ärztekammer ist der geplante Ausbau der telefonischen Gesundheitsberatung 1450 sinnvoll. Sie soll ja zu einer Gesundheitsplattform mit Terminvergabe und Zuweisungssystem werden. Das hat Landesrätin Martina Rüscher angekündigt und freut Ärztekammer-Vizepräsident Alexander Leubnecker. Eine wirksame Patientenlenkung könne dazu beitragen, die medizinische Versorgung im Land besser zu organisieren und die Spitalsambulanzen zu entlasten. Der Ausbau des Hochwasserschutzes im Walgau hat eine wichtige Hürde genommen. Das UVP-Verfahren für die Sanierung und Erweiterung der Illdämme ist positiv abgeschlossen worden. Zwischen Frastanz und Pludesch soll der Fluss für ein 100-jähriges Hochwasser abgesichert werden. Geplant sind da 4 Bauphasen. Die Kosten werden auf 45 Millionen Euro geschätzt. Nach einem Mopedunfall in Lochau Freitagnacht sucht die Polizei erst jetzt nach Zeugen. Weil ein Auto angehalten hat, ist eine direkt dahinter fahrende Mopedlenkerin zu einer Vollbremsung gezwungen worden. Ihr Vorderrad hat dabei blockiert, sie ist gestürzt und leicht verletzt worden. Der PKW ist anschließend leicht rückwärts gefahren und hat dadurch das Moped berührt. Der Fahrer hat zwar kurz mit der jungen Frau gesprochen, ist anschließend aber weitergefahren, ohne seine Daten bekannt zu geben.
0: Heiß wird's und ich weiß nicht, was Sie dagegen unternehmen. Ich schaue mir Bilder von Donald Trump an. Der lässt mich ziemlich kalt. Die ganze Woche scheint die Sonne von einem fast ungetrübten Himmel. Morgen können ein paar harmlose Quellwolken dabei sein. Gewitter sind aber unwahrscheinlich und wenn, dann nur im Bergland zu erwarten. Wie gesagt, heiß heute maximal 31 Grad. Am Freitag sind es dann schon 35. Mit Radio Vorarlberg sind Sie sicher unterwegs um 11.32 Uhr. Da dauert es 10 Minuten länger auf der Lichtensteiner Straße in Feldkirch vor der Bärenkreuzung stadteinwärts. Ansonsten geht's gut. Wenn Sie es anders sehen, bitte gerne durchgeben. Unter 0800 20 4000. Natürlich kostenlos.
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0: Nee, hier ist Whitney Houston.

0: Stuff findet sich hier, glaube ich, nicht, aber wenn Sie heute schon mal auf vorarlberg.orf.at vorbeigeschaut haben, dann ist Ihnen vielleicht der Link aufgefallen, der Sie zur Abstimmung über die neuen Euroscheine führt. Da können Sie nämlich mitbestimmen, wie die neuen Geldscheine aussehen sollen. Zwei Themenbereiche stehen zur Auswahl: europäische Kultur und berühmte Persönlichkeiten oder Natur mit Flüssen und Vögeln drauf. Was gefällt Ihnen da am besten?
1: Also ich finde die Naturmotive auf jeden Fall am besten, weil das verbindet uns alle. Da haben wir auch nicht das Problem, dass wir mehrere EU-Staaten haben, die nicht alle abgebildet werden können.
2: Wenn schon neu, dann würde ich auf modern gehen und die Tiervariante mir.
3: Eigentlich das mit dem Vogel, weil sie irgendwie schon naturverbunden ist und irgendwo die Europäische Union ein bisschen widerspiegelt.
4: Also ich habe alle Designs mittlerweile schon mal gesehen und die mit der Natur gefallen mir am besten.
0: Ja. Also mir ist es eigentlich wurscht, Hauptsache kein Falschgeld. Gell? Neulich habe ich nämlich eine Geldtasche gefunden, da waren doch tatsächlich falsche Scheine drin. Die 3,20er da drin waren gelb statt blau und hatten 2 statt nur einer 0. Das Geld habe ich natürlich sofort vernichtet.
5: Bist du so deppert oder stößt du nur so?
0: Hallo, es waren Blüten.
5: Na, der ist ja so deppert.
0: Oder waren es 3,200er? Um Himmels Willen.

bei uns auf gar keinen Fall. 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

0: Mike and the Mechanics, Over My Shoulder. Nach den 12 Uhr Nachrichten gibt's dann einen Tipp von Edmunds, den man nur befolgen sollte, wenn man Kannibale ist und es gern gegrillt hat. Na, tun Sie das nicht. Jetzt gibt's noch Rod Stewart.
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0: Der Bau der Stadtpfarrkirche von Scherding begann im Jahre 1307. An die Zeit dieses ersten Kirchenbaus erinnert noch die Torhalle, die man durch das Turmportal betritt. In der Barockzeit ersetzte man 1660 den gotischen Pyramidenturm durch einen Zwiebelturm. Gut 150 Jahre später fiel wegen der französischen Beschießung die ganze Stadt mitsamt der Kirche den Flammen zum Opfer. Scherding kam für 6 Jahre unter bayerische Oberhoheit. Die Rekonstruktion der Kirche begann. In den 1970er Jahren wurde das Kircheninnere und die Altäre restauriert und in barockem Stil wiederhergestellt. Die Stadtpfarrkirche von Scherding ist dem heiligen Georg geweiht.
1: 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Willkommen zum Mittagsjournal. Das sind einige unserer Themen. Wehrdienstreform, Regierung einig, Kritik und Skepsis bleiben. 90% der heimischen Fluss- und Grundwassermessstellen weisen niedrige oder sehr niedrige Pegel auf. Aus dem Journalstudio begrüßt sie Arthur Treinacher. Die Regierung hat sich gestern auf eine Reform des Wehrdienstes geeinigt. Der Grundwehrdienst wird verlängert und finanziell attraktiver. Kritik kommt von der Opposition und auch Militärexperten sehen noch offene Fragen. Felix Nowak berichtet.
2: Sollte es künftig nach den 6 Monaten Grundwehrdienst noch 2 Monate Truppenübungen geben, dann wären Soldaten zwar einsatzbereit, sagt Ex-Verteidigungsminister Thomas Stalinger. Dann würde im vorgestellten Modell allerdings nur 1 Monat für Milizübungstage übrig bleiben, die dann in wenigen Jahren absolviert wären. Offen ist für Stalinger,
3: wie schnell das System in der Lage ist, diejenigen, die nach Absolvierung der Milizübungen herausfallen, durch neue Milizsoldaten wieder zu ersetzen.
2: Um die Reform umzusetzen, braucht die Koalition entweder FPÖ oder Grüne. Besonders kritisch hat sich gestern die FPÖ geäußert. David Stögmüller von den Grünen wünscht sich mehr Klarheit.
4: Meiner Meinung nach war die gestrige Pressekonferenz wirklich ein Chaos. Man hat nicht wirklich gewusst, was jetzt die Reformen sein sollen.
2: Die Grünen fordern etwa mehr Geld auch für Zivildiener. Für das Heer könnte es dadurch aber wiederum schwieriger werden, Rekruten zu finden.
1: Die Trockenheit in Österreich verschärft sich weiter. Das erste Halbjahr war das zweittrockenste seit Beginn der Messungen. Rund 90% der Fluss- und Grundwassermessstellen weisen bereits niedrige oder sehr niedrige Pegel auf. Veronika Mauler informiert.
5: Der Wasserhaushalt in Österreich hat sich in den vergangenen Jahrzehnten deutlich verändert, sagt der Hydrologe Günther Blöschl von der Technischen Universität Wien. So hat die Verdunstung in den letzten 30 Jahren um 17% zugenommen.
6: Diese zusätzliche Wassermenge, die Österreich dadurch fehlt, entspricht dem gesamten globalen Trinkwasserverbrauch. Also das ist eine riesige Wassermenge, die einfach verschwindet. Unsichtbar als Wasserdampf in der Atmosphäre.
5: Dass die Wasserstände wieder zunehmen, dafür braucht es mehr Regen zur richtigen Zeit.
6: Also wenn die Verdunstung klein ist, dann sind die Böden feuchter, dann kann das Wasser besser von der Oberfläche in das Grundwasser versickern. Es braucht deswegen mehr Niederschläge im Winter und im Frühjahr.
5: Sommerregen trage viel weniger zur Grundwasserbildung bei, so der Hydrologe.
1: Nach einem Erdbeben der Stärke 7,1 im Südwesten Japans werden rund 50 Verletzte und erste schwere Schäden gemeldet. Gebäude stürzten ein, Brände brachen aus, Straßen und Brücken wurden beschädigt. In mehreren Gebieten fiel zudem der Strom aus. Das genaue Ausmaß der Schäden wird noch ermittelt. Bis Freitag beraten in Rio de Janeiro rund 20.000 Fachleute aus Forschung, Medizin und Zivilgesellschaft über aktuelle Herausforderungen im Kampf gegen HIV und AIDS. Darunter der Rückgang wichtiger Fördergelder. Mehr von Raphael Krapscher.
7: Rethink, Rebuild, Rise. Also neu denken, wieder aufbauen, aufstehen. Das ist das Motto der heurigen Welt-AIDS-Konferenz in Brasilien. Miriam Hall ist Vorsitzende der AIDS-Hilfe Wien. Sie erklärt, warum so ein Umdenken im Moment dringend nötig ist.
8: Wir haben in den letzten Jahren einmalig in der Geschichte einen massiven Abfall von internationalen Fördermitteln erlebt. Und in Wirklichkeit sind die Konferenzen jetzt die ersten, wo wir keine Erfolge feiern können, sondern mit großer Besorgnis auf die Entwicklungen schauen müssen.
7: Allein die Präventionspille PrEP, die vor einer Infektion schützen könnte, wird durch die sinkenden Fördermittel weltweit bereits um fast 40% weniger genutzt als noch vor einem Jahr. Das ist laut Hall aber nur eines von vielen aktuellen Problemen, über die nun bis Freitag in Brasilien diskutiert wird.
1: Und nun ist es offiziell. Zinedine Zidane übernimmt den Trainerposten der französischen Fußballnationalmannschaft. Der 54-Jährige unterschrieb einen Vertrag bis zur nächsten Weltmeisterschaft 2030. Das war das Mittagsjournal mit Arthur Treinacher.
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10: Französisch ist übrigens eine seltsame Sprache. Fußball spielen heißt Jouer au football. Fußballschuhe hingegen sind Chaussures de football. Naja, egal. Zum Football-Jouen ist es eh viel zu heiß, bis zumindest mal am Wochenende. Scheint die Sonne von einem fast ungetrübten Himmel. Morgen können ein paar harmlose Quellwolken dabei sein. Gewitter sind aber unwahrscheinlich und wenn, dann nur in den Bergen zu erwarten. Es wird heiß. Von heute maximal 31 Grad geht's bis Freitag auf 35 Grad hoch. Mit Radio Vorarlberg sind Sie sicher unterwegs um 7 Minuten nach 12. 10 Minuten länger dauert es auf der Lichtensteiner Straße in Feldkirchstadt einwärts vor der Bärenkreuzung. Ansonsten sind uns keine Störungen bekannt. Wenn Ihnen was auffällt, wir sind da kostenlos erreichbar unter 0800 20 4000.
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10: Falls Sie gerade im Auto sitzen und heim zum Mittagessen fahren, lassen Sie sich bitte Zeit, sonst wird die Autobahn zum... Ja, ACDC gibt's gleich. Davor noch etwas für die, die schon gegessen haben und jetzt was fürs Mittagsschläfchen brauchen. Da passt dieses Liedchen vom Lionel Richie wunderbar, wobei ich überhaupt davon abrate, sich nach dem Mittagessen hinzulegen. Es macht nämlich dick.
12: Warum?
10: Ja, probieren Sie es aus. Ins Bett fallen Sie nach dem Essen leicht, kommen dann aber schwer wieder raus.
12: Ich gebe es ungern zu, aber du hast recht, Bernhard.

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1: Der großartige George Michael mit Faith. Vorarlberg bekommt das größte Pumpspeicherkraftwerk Österreichs. Heute haben die Illwerke VKW das Projekt nochmals vorgestellt, Thomas Giesinger.
2: Ja, mehr als 2,6 Milliarden Euro kostet das Lüner Seewerk 2. Nächste Woche startet das UVP-Verfahren. Allein für die Vorbereitungsarbeiten waren mehr als 150.000 Arbeitsstunden notwendig und die haben 35 Millionen Euro gekostet. Man schaue beim Bau auf die Umwelt, etwa mit einer eigenen Autobahnabfahrt während der Bauphase.
1: Ein Interview mit Illwerke VKW-Vorstand Gerd Wegeler, das hören Sie dann in den Mittagsnachrichten um 12.30 Uhr. Und jetzt gleich hören Sie eine super Nummer von Melissa Etheridge, Like the Way I Do.

0: Musik aus Österreich. Paper Moon mit Lucy's Eyes. Jetzt ist es 12.30 Uhr. 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
1: Die geplanten Änderungen bei Wehr- und Zivildienst lösen in Vorarlberg gemischte Gefühle aus. Und das Projekt Lünaseewerk 2 ist für das UVP-Verfahren eingereicht worden. Mein Name ist Moritz Moser. Schönen Mittag. Das Lünaseewerk 2 ist das Megaprojekt der Ilwerke VKW. Es soll Österreichs größtes Pumpspeicherkraftwerk werden. Vor 5 Jahren wurde das Projekt erstmals der Öffentlichkeit vorgestellt. In 10 Jahren soll es fertiggestellt sein. Und dafür investiert der Landesenergieversorger insgesamt mehr als 2,6 Milliarden Euro. Nächste Woche beginnt die Umweltverträglichkeitsprüfung. Die Eckpunkte wurden heute präsentiert. Viel Geld, Arbeit und Zeit wurde aber bereits vorab investiert, sagt Vorstand Gerd Wegeler im Gespräch mit Bernhard Stadler.
2: Ja, wenn man zurückblickt, ist es so, dass wir bereits Anfang 2022 begonnen haben mit der Entwicklung des Projektes. Seither ist viel passiert. Wir haben einen Sondierstollen gebaut, wir haben Erkundungsbohrungen durchgeführt. Wir haben das Projekt mit internen wie externen Experten wirklich auf Herz und Nieren geprüft und untersucht und entwickelt, so dass es jetzt in der entsprechenden Qualität auch vorliegt. Die Ausschreibungen laufen dann in den nächsten Jahren parallel zum Behördenverfahren, so dass wir, wenn alles nach Plan läuft, Ende 28 soweit wären und einen Baubeschluss fassen könnten. Das würde es dann ermöglichen, dass wir 2029 mit dem Bau beginnen und 2036 aus heutiger Sicht die ersten 2 von 3 Maschinen in Betrieb nehmen und die dritte Maschine dann 2037 ans Netz gehen könnte.
3: Was hat man an Geld und Arbeitsstunden bisher schon investiert?
2: Wenn man das zusammenfasst, haben wir rund 35 Millionen Euro bis jetzt in die Hand genommen, um das Projekt soweit vorzubereiten. Wie gesagt, da gehört dazu ein Sondierstollen, Sondierbohrungen, natürlich sämtliche Planungs- und Bearbeitungen auch im Haus und auch mit externen Experten. Wir haben bisher in den letzten Jahren rund 150.000 Arbeitsstunden in das Projekt investiert, um es wirklich in dieser Qualität, wie es jetzt vorliegt, ausarbeiten zu können.
3: Was das Projekt besonders auszeichnet, ist, dass vieles sehr umweltverträglich ist und dass man am Schluss recht wenig sieht. Wie sieht es da aus?
2: Das Kraftwerk befindet sich einmal grundsätzlich komplett im Berg. Das heißt, im Betrieb wird man von der Anlage so gut wie nichts mehr wahrnehmen. Und wir haben auch sehr darauf geachtet, dass das Baukonzept so gestaltet wird, dass möglichst wenig Verkehr, möglichst wenig Umweltbelastung entsteht. Deswegen haben wir auch einen temporären Autobahnanschluss zum Beispiel in Bürs geplant, um direkt die Baustelle von der Autobahn zu erreichen, ohne durch das Ortsgebiet fahren zu müssen.
1: Die Pläne für das Lünaseewerk 2 sehen Sie am Abend in Vorarlberg heute ab 19 Uhr auf ORF 2. Der Grundwehrdienst soll künftig wieder länger dauern, nämlich 9 statt bisher 6 Monate. Beim Zivildienst wiederum soll eine Verlängerung freiwillig sein. Das hat die Bundesregierung gestern bekannt gegeben. Die Reaktionen auf die neuen Zeitmodelle fallen in Vorarlberg unterschiedlich aus. Martin Kopf mit den Einzelheiten.
4: Beim Militärkommando Vorarlberg hätte man sich eigentlich das Modell 8 plus 2 gewünscht, also 8 Monate Grundausbildung und 2 Monate Übungen. Dass es nun 6 plus 3 werden sollen, sei aber auch okay, sagt Pressesprecher Michael Kerschert. Dadurch könnten in Vorarlberg wieder Truppenübungen eingeführt werden.
5: Das war eigentlich das Wichtigste von allem, dass wir die Miliz wieder stärken können, sowohl in Qualität als auch in Quantität. Und das ist der positive Aspekt dieser Variante.
4: So sieht das auch die Vorarlberger Offiziersgesellschaft. Präsident Josef Müller ist aber gar nicht glücklich darüber, wie der Zivildienst künftig geregelt werden soll. Da soll es ja die Möglichkeit geben, 9 Monate fix und 2 Monate freiwillig abzuleisten. Müller befürchtet, dass sich dadurch viel mehr junge Männer für den Zivildienst und somit gegen das Heer entscheiden als bisher. Auch beim Roten Kreuz kommt dieses Modell nicht wirklich gut an. Daniel Peter, der bei der Rettungsorganisation für die Zivildiener verantwortlich ist, wäre ein fix geregelter Zivildienst lieber, weil besser planbarer.
6: Also wenn wir die 2 Monate Verlängerung in freiwilliger Basis haben, dann sind die Abläufe sehr komplex, weil dann brauchen wir in der Verwaltung eine sehr große Planung. Wir wissen jetzt, bei 230 Zivildienern im Jahr, die wir haben, die haben wir einfach. Die haben wir 9 Monate am Stück, da können wir rechnen. Und wenn das flexibel einteilbar ist, ist das für uns fast nicht mehr handelbar.
4: Noch sind die neuen Zeitmodelle für Wehr- und Zivildienst nur Pläne der Bundesregierung. Für eine Umsetzung braucht es eine Zweidrittelmehrheit im Parlament.
1: Die große Hitze ist längst nicht mehr nur ein Romantitel, sondern die Wirklichkeit. Der nächste Höhepunkt wird am Donnerstag und am Freitag mit bis zu 36 Grad erwartet. Das stellt sich immer wieder aufs Neue die Frage, wie kann man sich am besten auf die Auswirkungen der Hitze vorbereiten? Peter Metzler.
7: Der einfachste und wirksamste Tipp lautet: Trinken. Der Körper bringt ja das Kühlsystem in Fahrt, indem er Schweiß produziert und so die Temperatur verringert. Dabei gehen große Mengen an Flüssigkeit verloren. Erwachsene sollten täglich mindestens 1,5 bis 2 Liter trinken, bei großer Hitze sogar noch mehr, sagt Oberarzt Alexander Vonbank vom Landeskrankenhaus Feldkirch. Am besten ist es, regelmäßig zu trinken und nicht zu warten, bis man Durst bekommt. Zusätzlich helfen können auch wasserreiche Lebensmittel wie Melonen, Gurken oder Tomaten.
1: Viele Menschen fühlen sich bei der Hitze matt oder müde. Welche Belastungen darf man sich denn zumuten?
7: Die Mediziner raten dazu, anstrengende und sportliche Tätigkeiten generell in die Früh oder in den Abend zu verlagern. Der Körper sollte entlastet werden und deswegen sollte man direkte Sonneneinstrahlung vermeiden. Vorsicht ist auch beim Sprung ins kalte Wasser geboten. Dadurch können Blutdruck und Herzfrequenz rasch ansteigen, sagt Wolfgang List, Oberarzt für Intensivmedizin in Feldkirch. Bei Risikogruppen kann dadurch ein Herzinfarkt ausgelöst werden.
1: Danke, Peter. Die Lohnnebenkosten senken, das hat sich jede Regierung der vergangenen Jahre auf die Fahnen geheftet. Dafür sind die Beiträge zum Insolvenzentgeltfonds gesenkt worden. Der übernimmt Löhne und Gehälter, wenn Unternehmen in die Pleite schlittern. Der ÖGB schlägt nun Alarm, im Fonds sei zu wenig Geld, sagt der Vorarlberger Gewerkschaftschef Reinhard Stemmer. Er bezeichnet die Kürzung der Beiträge als kurzsichtige Sparpolitik.
8: Also, dieser Tage wird es wieder so heiß, dass die Maisbauern noch in dieser Woche Popcorn ernten können. Benedikt Widmer in der Cheers für Innsbruck. Mahlzeit, Servus.
9: Eine schöne Mittagszeit. Hochdruckeinfluss sorgt für perfektes Bade- und Freizeitwetter. Und auch am Nachmittag ändert sich wenig am Wettergeschehen in Vorarlberg. Häufig zeigt sich der Himmel tiefblau bei strahlendem Sonnenschein. Die Temperaturen steigen dabei heute auf hochsommerliche 26 bis 31 Grad. Und heiß geht es in den kommenden Tagen weiter. Morgen am Mittwoch zeigen sich zwar wieder etwas mehr Wolken am Himmel, die Sonne gibt aber weiterhin den Ton an. Quellwolken am Nachmittag können am ehesten im Bereich der Berge vom Silvretta bis Arlberg für ein lokales Wärmegewitter sorgen. Häufig bleibt es aber trocken. Hochsommerlich mit 29 bis 34 Grad am Nachmittag. Und sehr heiß wird es dann am Donnerstag und Freitag bei Höchstwerten um oder leicht über 35 Grad im Rheintal. Am Freitag steigt die Gewitterneigung wieder etwas an.
8: Danke, Benedikt. Mit Ralf Alberg sind Sie sicher unterwegs um 12.38 Uhr. Es ist nichts los, Sie kommen derzeit überall unter 10 Minuten durch. Sollten Sie das aber anders sehen, bitte gerne melden, kostenlos unter 0800 20 4000. Gute Fahrt und jetzt gibt's
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8: Von den Pointer Sisters, I'm so excited. Mahlzeit, Vorarlberg.

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Oh yeah, I feel good. Das stimmt. Wenn man am Nachmittag frei hat, gibt's nichts zu jammern. Ich hoffe, Sie können den Rest Dienstag auch in irgendeiner Form genießen. Wie wär's mit Radio Vorarlberg und Laura Überbacher ab 13 Uhr? Ich heiße Bernhard Zillner und sage Dankeschön fürs Loser. Na, na, na.

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1: Mikrofon Arthur Treinacher. Der Faserhersteller Lenzing baut weltweit 2000 Stellen ab. Das Werk in Heiligenkreuz im Südburgenland soll noch heuer die Produktion einstellen und verkauft werden. Betroffen sind rund 300 Beschäftigte. Der Vorstand begründet den Schritt mit einem Strategiewechsel. Volker Obermeier berichtet.
2: Die Lenzing AG wird die Textilfaserherstellung stark zurückfahren, auch wegen der Billigkonkurrenz aus Asien. Neben einem Werk in England will der Vorstand daher den Standort Heiligenkreuz aufgeben, selbst wenn das Werk nach mehreren Verlustjahren heuer positiv bilanziert. Konzernchef Georg Kasperkowitz.
3: Vom Produktportfolio passt das nicht in die zukünftige Strategie der Lenzing. Wir werden aus Heiligenkreuz als Lenzing-Gruppe aussteigen. Sollte es gelingen, eine wertoptimierende Alternative zu finden, werden wir die natürlich dem Aufsichtsrat vorschlagen.
2: Der Vorstand will bis Jahresende einen Käufer für den Standort im Südburgenland finden. Bis dahin sei die Produktion gesichert. Für die Beschäftigten gebe es einen Sozialplan. Der burgenländische Landeshauptmann Hans-Peter Toscozil, SPÖ, kündigt an, er werde alles unternehmen, um eine positive Perspektive für die Region und die Arbeitnehmer zu schaffen.
1: Die Wehrdienstreform der Regierung stößt auf ein geteiltes Echo. Der Vorsitzende der Wehrdienstkommission, Erwin Hameseder, spricht zwar von einem Fortschritt, hält den Kompromiss aber nicht für überzeugend. FPÖ und Grüne lehnen die Reform ab. Zustimmung kommt hingegen von Bundespräsident Van der Bellen und vom Roten Kreuz. In der Ukraine halten die Proteste gegen den Regierungsumbau an. Vergangene Woche musste Armeechef Syrsky seinen Posten räumen. Auch gestern gingen wieder Tausende auf die Straße und forderten die Rückkehr des zurückgetretenen Verteidigungsministers Fedorow. Aus der Ukraine Daniela Brugger.
4: Fedorow rufen hunderte Demonstrierende im Zentrum von Kiew. Seit Tagen gehen Menschen in der gesamten Ukraine auf die Straße und fordern die Rückkehr des ehemaligen Verteidigungsministers. Michailo Fedorow gilt als Reformer, der Korruption in der Armee bekämpfen und die Mobilisierung verbessern wollte, sagt Protestorganisator Dmytro Kosjatinski. Natürlich gehen wir nachts aufgrund der Sicherheitslage nach Hause, aber generell werden wir weiter protestieren, bis man unseren Forderungen nachkommt. Die Proteste zeigen bereits Wirkung. Vergangene Woche setzte Präsident Volodymyr Zelensky den umstrittenen Oberbefehlshaber Oleksandr Syrsky ab, ein weiteres zentrales Anliegen der Protestierenden. Und auch in den Umfragen wächst der Druck. Fast 3/4 der Befragten lehnen Fedorows Entlassung ab. Sein Vertrauenswert liegt inzwischen sogar über jenem von Präsident Zelensky.
1: Und vor der nächsten Hitzewelle kämpft die Feuerwehr in Frankreich weiter gegen die Waldbrände an der Atlantikküste. Ein kleinerer Brand bei Bordeaux ist inzwischen unter Kontrolle. Rund 15.000 Menschen können deshalb in ihre Häuser zurückkehren. Die Lage in der Region bleibt jedoch dramatisch. Das waren die Nachrichten mit Arthur Treinacher.
5: Heute Traumwetter, die Sonne strahlt den ganzen Tag. Und spätestens ab morgen hoffe ich für Sie, dass Sie frei haben und baden gehen können oder zumindest einen kühlen Arbeitsplatz haben. Es wird nämlich richtig heiß. Bis zu 34 Grad sind möglich, die Sonne scheint, nur am Abend sind einzelne Gewitter möglich. Am Donnerstag wird es dann ganz crazy, da sind sogar 36 Grad möglich. Wir blicken auf die Straßen, das ist der Radio Vorarlberg Verkehrsservice um kurz nach eins und es läuft, es sind uns keine Störungen gemeldet worden. Sollte Ihnen aber doch was auffallen, rufen Sie gerne an 0800 20 4000.
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5: Und jetzt starten wir ganz gemütlich, ganz entspannt, gemeinsam in den Nachmittag. Ich freue mich.

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0: Schönen Dienstag. Kurzer Blick aufs Wetter. Ein Träumchen. Was will man mehr sagen? Ja, und morgen ist ganz viel Trinken angesagt. Da dürfte auch der verfrorenste Mensch schwitzen. Es wird nämlich richtig heiß. Bis zu 34 Grad sind möglich. Die Sonne scheint, nur am Abend sind einzelne Gewitter möglich. Ab Donnerstag wird es dann noch mal wärmer. Bis zu 36 Grad sind sogar möglich. Wir blicken auf die Straßen. Das ist der Radio Vorarlberg Verkehrsservice um 13:30 und es sind uns keine Störungen gemeldet worden. Sollten Sie aber doch Infos haben, rufen Sie gerne an 0800 20 4000.
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1: Mikrofon Arthur Treinacher. Der Klimawandel stellt auch die Wasserversorgung in Österreich vor Herausforderungen. Klimaminister Totschnig hat heute zum Trinkwassergipfel geladen. Die Botschaft: Die Versorgung ist gesichert, regional kann es aber durchaus zu Engpässen kommen. Niklas Lercher berichtet.
2: Die Wasserversorgung in Österreich sei gesichert, betont Klima- und Umweltminister Norbert Totschnig von der ÖVP. Mit Blick auf die anstehende Hitzewelle in den kommenden Tagen appelliert Totschnig dennoch an die Bevölkerung, sorgsam mit Wasser umzugehen.
3: Denken Sie daran, wenn Sie den Wasserhahn aufdrehen, es ist ein kostbares Gut und es ist ein knappes Gut.
2: Also zum Beispiel nur kurz zu duschen oder auf das Autowaschen zu verzichten. Österreichweit werde das Wasser wegen des Klimawandels nicht knapp werden, so die Botschaft. Regional könne es aber sehr wohl phasenweise zu Engpässen kommen. Kampagnen zum Wassersparen würden erste Erfolge zeigen, etwa in Tirol. Darauf verweist der zuständige Landesrat Josef Geisler von der ÖVP.
4: Wir haben den Wasserverbrauch die letzten 5 Jahre 16% senken können pro Kopf.
2: Zudem ist österreichweit ein digitaler Plan zur Wasserentnahme geplant.
1: Nach dem schweren Erdbeben im Südwesten Japans gibt es Berichte über zahlreiche Tote und Verletzte. In einem Einkaufszentrum stürzte eine Decke ein. Viele Menschen sollen eingeschlossen sein. Das Beben der Stärke 7,1 verursachte zudem Brände sowie Schäden an Straßen und Brücken. Mindestens 50 Menschen wurden verletzt ins Krankenhaus gebracht. Seit Juli bekommen tausende ukrainische Mütter in Österreich keine Familienbeihilfe mehr. Betroffen sind rund 11.000 Kinder. Die Bundesregierung begründete den Schritt damit, den Anreiz für eine Arbeitsaufnahme zu erhöhen. Für viele Familien hat das aber gravierende Folgen. Beate Tomasovic.
5: Ines Metzger hat 4 Kinder, das jüngste gerade einmal 1 Jahr alt. Sie bekommt 1.025 Euro aus der Grundversorgung. Mit diesem Geld zahlt sie Wohnung und Strom. Für Essen, Schule oder Kleidung hatte sie bisher die Familienbeihilfe. Doch diese wurde nun gestrichen. Wie es weitergehen soll, das weiß die vierfache Mutter nicht.
6: Meine Juli ist schon bezahlt und halb August. Aber weiter. Ich bekomme jetzt Grundversorgung. Ich bezahle August und dann, wie wir wohnen, schauen wir mal.
5: Ines Metzger ist ausgebildete Psychotherapeutin. Arbeit würde sie aber jede annehmen.
6: Ich habe schon probiert mit zum Beispiel Reinigung in Hotel Arbeit suchen, aber bis jetzt ich bekomme Antwort nein, weil mit auch so kleine Kinder sie wollen nicht nehmen.
5: Ihre Hoffnung ist ein Job unter der Geringfügigkeitsgrenze, um damit zumindest Essen kaufen zu können.
1: Nach einer Einbruchserie im Tiroler Stubaital hat die Polizei 4 Verdächtige festgenommen. Sie sollen gestern in 3 Wohnhäuser in Neustift eingebrochen sein. Nachdem sie sich einer Polizeikontrolle entzogen hatten, wurden sie nach einer Fahndung in Schönberg gefasst. Die Ermittlungen laufen. Das waren die Nachrichten mit Arthur Treinacher.
7: Heute herrliches Wetter, Sonnenschein, was will man mehr? Ja, und morgen ist dann ganz, ganz viel Trinken angesagt. Es wird noch heißer, bis zu 34 Grad sind möglich. Die Sonne scheint, nur am Abend sind einzelne Gewitter möglich. Am Donnerstag wird es noch mal wärmer, bis zu 36 Grad sind möglich. Schöne Grüße ins Auto, das ist der Radio Vorarlberg Verkehrsservice um 14:45 und Sie kommen überall in unter 10 Minuten Zeitverlust durch. Sollte Ihnen aber doch was auffallen, rufen Sie gerne an 0800 20 4000.
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0: schönen Dienstag und an die Urlauber schöne Ferien.
1: Hallo, ich bin Christa, komme aus Holland. Wir kommen immer am Urlaub hier in Vorarlberg. Wir lieben die Berge und die Leute auch sind sehr freundlich. Und ja, es ist immer schön, wieder hier zu sein. Ja, schönes Tag noch.

0: super Nummer von Billy Ocean für Ihren Nachmittag. Es ist 14.30 Uhr, Zeit für die wichtigsten Infos aus dem Land. Hier sind die Radio Vorarlberg Nachrichten.
1: Mit Moritz Moser, schönen Nachmittag. Nachdem in den vergangenen Wochen in Bayern zunehmend Japankäfer gefunden wurden, ist nun auch in Vorarlberg ein Fund bestätigt worden. Das Tier wurde in einer Falle in Hörbranz entdeckt. Damit ist der erste Fund dieses Jahres im Land bestätigt. Japankäfer können als invasive Art erhebliche Schäden in der Landwirtschaft anrichten. Um die Lohnnebenkosten zu senken, sind die Beiträge der Unternehmen zum Insolvenzentgeltfonds gesenkt worden. Dieser übernimmt Löhne und Gehälter, wenn Betriebe in die Pleite schlittern. Der ÖGB schlägt nun aber Alarm, im Fonds sei zu wenig Geld, sagt der Vorarlberger Gewerkschaftschef Reinhard Stemmer. Er bezeichnet die Kürzung der Beiträge als kurzsichtige Sparpolitik. Nächste Woche beginnt die Umweltverträglichkeitsprüfung für das Lüner Seewerk 2. Geht alles nach Plan, soll es in 10 Jahren fertiggestellt sein. Die Ilwerke VKW investieren mehr als 2,6 Milliarden Euro. Die Anlage soll das Wasser aus dem Lüner See nutzen und Österreichs größtes Pumpspeicherkraftwerk werden.
0: Heute ist definitiv ein Tag für Seeschwimmbad oder zumindest für ein Eisle. Und morgen können Sie sich im Schwimmbad schon ganz früh einen Schattenplatz sichern. Es wird nämlich richtig heiß, bis zu 34 Grad sind möglich. Am Donnerstag wird sogar noch heißer mit bis zu 36 Grad. Sie sind sicher unterwegs mit Radio Vorarlberg um 2:30 und Sie kommen überall in unter 10 Minuten Zeitverlust durch. Sollten Sie aber doch Infos haben, rufen Sie gerne an 0800 20 4000.
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0: schönen Nachmittag. Für genau so einen super Nachmittag passt der nächste Song perfekt. Vielleicht liegt's an der Sonne, vielleicht nur einfach an der guten Laune.
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1: Am Mikrofon Arthur Dreinacher. Nach der angekündigten Schließung des Lenzingwerks in Heiligenkreuz ist die Zukunft von rund 300 Beschäftigten ungewiss. Burgenlands Landeshauptmann Hans-Peter Doskozil von der SPÖ bringt nun einen Einstieg des Landes ins Spiel.
2: Ich glaube, es gibt genug Beispiele im Burgenland, wo wir in der Vergangenheit auch bewiesen haben, dass wir, wenn wir uns direkt beteiligt haben, vielleicht auch nur für eine gewisse Zeit, Minderheits- oder Mehrheitsbeteiligt haben, dass wir Standorte sichern können, dass wir Arbeitsplätze sichern können. Das heißt, wir werden natürlich versuchen, Investoren zu finden, keine Frage, gemeinsam mit dem jetzigen Management vor Ort. Aber wir haben auch keine Angst davor, hier Verantwortung zu übernehmen,
1: sagt der burgenländische Landeshauptmann Doskozil. 3 Tage nach dem Anschlag in Berlin haben Ermittler auf dem Handy des Tatverdächtigen ein Bekennervideo entdeckt. Nach Angaben der Polizei schwört die darin gezeigte, vermummte Person der Terrormiliz IS die Treue und bekennt sich zum Anschlag. Die Ermittler gehen mit hoher Wahrscheinlichkeit davon aus, dass es sich um den Attentäter handelt. Die Regierung will Kindern unter 14 Jahren den Zugang zu sozialen Medien verbieten. Der Gesetzesentwurf ist seit gestern in Begutachtung. Astrid Petermann, doch kann ein solches Verbot überhaupt funktionieren?
3: Ja, Experten sagen, das ist ein erster Schritt, vor allem weil es auch ein Signal an Kinder und Jugendliche ist, nämlich das Signal, dass das endlose Scrollen eben nicht harmlos ist und belastend sein kann. Das schafft Bewusstsein für die Risiken der Social-Media-Nutzung, heißt es. Selbstkontrolle sei da manchmal einfach schwer und ein Verbot würde die Bildschirmzeit zumindest einschränken.
1: Und warum hat Österreich nicht auf eine EU-weite Lösung gewartet?
3: Weil man das Social-Media-Verbot für unter 14-Jährige mit diesem Alleingang schneller umsetzen kann. Es könnte nämlich noch dauern, bis es EU-weit strengere Regeln gibt. Und hinter den Kulissen hört man, dass viele Tech-Konzerne sogar darauf spekulieren, denn je länger die EU hier braucht, desto länger können die Plattformen mit ihrem aktuellen Geschäftsmodell Geld verdienen.
1: Danke, Astrid Petermann. Der ukrainische Präsident Zelensky ist heute in den USA. Er wird am Nachmittag von US-Präsident Trump im Weißen Haus empfangen. Es geht um den russischen Angriffskrieg gegen die Ukraine. Die Beziehungen zwischen Trump und Zelensky haben sich in den vergangenen Monaten deutlich verbessert. Uganda hat den jüngsten Ebola-Ausbruch offiziell für beendet erklärt. Insgesamt infizierten sich 20 Menschen, 2 starben. Die meisten hatten sich im benachbarten Kongo angesteckt. Dort wurden seit Beginn der aktuellen Epidemie bereits mehr als 3000 Ebola-Fälle bestätigt. Und Rumänien hat wegen des niedrigen Wasserstands der Donau heute einen seiner beiden Atomreaktoren abgeschaltet. Das soll die Kühlsysteme schützen, wie das Energieministerium in Bukarest mitteilt. Der jetzt fehlende Strom wird importiert. Das waren die Nachrichten mit Arthur Dreinacher.
4: Heute ist definitiv ein Tag für See, Schwimmbad oder zumindest für ein Eisle. Und morgen können Sie sich im Schwimmbad schon ganz früh einen Schattenplatz sichern. Es wird nämlich richtig heiß, bis zu 34 Grad sind möglich. Am Donnerstag wird sogar noch heißer mit bis zu 36 Grad. Sie sind sicher unterwegs mit Radio Vorarlberg um kurz nach 3 und Sie kommen überall in unter 10 Minuten Zeitverlust durch. Sollte Ihnen aber doch was auffallen, rufen Sie gerne an 0800 20 4000.
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0: Schönen Dienstag. Es ist 15.30 Uhr. Es sind die Radio Vorarlberg Nachrichten.
1: Mit Moritz Moser. Schönen Nachmittag. Der Japankäfer und vor allem seine Larven können schwere Schäden in der Landwirtschaft anrichten. Das Insekt ist nun zum ersten Mal im heurigen Jahr in Vorarlberg gesichtet worden, konkret in einer Falle in Hörbranz. Das Land hat die Überprüfungen in den vergangenen Wochen intensiviert, nachdem in Bayern mehrere Funde gemeldet worden waren. Die neuen Zeitmodelle bei Wehr- und Zivildienst sorgen in Vorarlberg für gemischte Reaktionen. Beim Militärkommando Vorarlberg ist man froh, dass durch die Verlängerung wieder Übungen im Land möglich werden. Die Offiziersgesellschaft befürchtet hingegen, dass sich mehr junge Menschen für den Zivildienst entscheiden. Und beim Roten Kreuz hätte man lieber eine planbare Regelung gehabt, statt eine Verlängerung auf freiwilliger Basis. Nächste Woche beginnt die Umweltverträglichkeitsprüfung für das Lüner Seewerk 2. Geht alles nach Plan, soll es in 10 Jahren fertiggestellt sein. Die Illwerke VKW investieren mehr als 2,6 Milliarden Euro. Die Anlage soll das Wasser aus dem Lüner See nutzen und Österreichs größtes Pumpspeicherkraftwerk werden.
0: Herrlich, ein Traumsommertag. Und falls Sie schon gesagt haben, es ist heiß, dann warten Sie mal auf morgen ab, weil es wird nochmal ein paar Grad wärmer. Bis zu 34 Grad sind möglich. Und am Donnerstag, ganz brutal, bis zu 36 Grad. Sie sind sicher unterwegs mit Radio Vorarlberg um 3:30 und Sie kommen derzeit überall in unter 10 Minuten Zeitverlust durch. Sollten Sie aber doch Infos haben, rufen Sie gerne an 0800 20 4000.
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0: Der Nachmittag läuft, der Kaffee wirkt hoffentlich noch ein bisschen nach. Und wenn nicht mal mehr das hilft, habe ich jetzt ein Allheilmittel.
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1: Am Mikrofon Arthur Treinacher. Die ÖVP kommt in der Causa Ruck nicht zur Ruhe. Die frühere ÖVP-Generalsekretärin Maria Rauch-Kallert fordert den Wiener Wirtschaftskammerpräsidenten erneut zum Rücktritt auf. Im ORF-Radio spricht sie von einer falsch verstandenen Loyalität, weil der Wiener Wirtschaftsbund weiter zurückhält.
2: Ich bin auch nicht der Meinung, dass wenn gegen irgendjemanden Vorwürfe erhoben werden, dass man diesen Vorwürfen sofort nachkommt, ohne sie geprüft zu haben. Aber alles das, was sich bisher geboten hat am Bild, zeigt mir, dass da schon einiges dran ist. Und ich glaube, es wäre wichtig und richtig, wenn Walter Ruck, und das wäre das Beste, von sich aus die Konsequenzen zieht, wenn er sich zurückzieht, um weiteren Schaden von der ÖVP hintanzuhalten. Darum geht es letztendlich. Diese Diskussion wird nicht mehr aufhören. Diese Hoffnung, die hier genährt wird von Funktionären des Wirtschaftsbundes, wird sich nicht erfüllen.
1: Rauch-Kallert war gestern aus Protest aus dem Wiener Wirtschaftsbund ausgetreten. Landwirtschaftsminister Totschnig von der ÖVP hat den Entwurf für das geplante Wasserentnahmeregister den Koalitionspartnern übermittelt. Vorgesehen ist eine Meldepflicht für Wasserentnahmen ab 200.000 Kubikmetern pro Jahr oder 1.400 Kubikmetern pro Tag. Das Register soll größere Wasserentnahmen österreichweit digital erfassen. Wann die Verordnung in Kraft tritt, ist noch offen. Das polnische Verfassungsgericht hat eine Regierungsverordnung zur Anerkennung gleichgeschlechtlicher Ehen aus anderen EU-Staaten für verfassungswidrig erklärt. Das Gericht verweist auf die Verfassung, die die Ehe als Verbindung zwischen Mann und Frau definiert. Mit der Verordnung sollte eigentlich ein Urteil des Europäischen Gerichtshofs umgesetzt werden. Der neue Teamchef der französischen Fußballnationalmannschaft heißt Zinedine Zidane. Nach tagelangen Spekulationen ist der 54-Jährige heute in Paris offiziell präsentiert worden. Daniel Kulowitz.
3: Für Zidane ist es nach einer Auszeit von 5 Jahren das Comeback auf der Betreuerbank. Als Chefcoach hatte er zuletzt Real Madrid zu 3 Champions League Trophäen in Folge geführt. Das heute ist für mich eine Fortsetzung, sagt Frankreichs Fußballlegende, in gewisser Weise ein Traum.
4: Aujourd'hui pour moi c'est juste une continuité et je les ai toutes refusées pour l'équipe de France.
3: Er habe Angebote erhalten und sie abgelehnt, denn das französische Nationalteam war das einzige, was er nach seiner Karriere jemals machen wollte, so Zidane.
4: Parce que l'équipe de France pour moi c'est la seule chose que je voulais faire après ma carrière.
3: 1998 selbst Weltmeister mit Frankreich, tritt er nun die Nachfolge seines ehemaligen Teamkollegen Didier Deschamps an, der 14 Jahre lang die Verantwortung hatte. Zidane hat einen 4-Jahres-Vertrag unterzeichnet bis zur WM 2030. Er verspreche einen neuen Stil, Tore zu erzielen, so der dreifache Weltfußballer.
1: Das waren die Nachrichten mit Arthur Treinacher.
5: Kein einziges Wölkchen habe ich da am Himmel entdeckt. Und der Wind, ja eher so ein bisschen föhniges Lüftchen, habe ich das Gefühl. Bei 30 Grad in Bludenz und Feldkirch, 29 Grad hat es im Moment in Schwarzach und 27 in Lochau. In der Nacht kühlt es dann ab auf 14 bis 18 Grad, also schon ein bisschen wärmer als letzte Nacht. Morgen dann sind ein paar Wolken mit dabei, auch Wärmegewitter sind am Abend möglich. Meistens bleibt es aber doch trocken und heiß mit bis zu 34 Grad. Und bis zu 36 Grad gibt es dann am Donnerstag. Das wäre dann voraussichtlich der heißeste Tag der Woche. Aber freuen Sie sich nicht zu früh. Auch danach bleibt es bei Höchstwerten von über 30 Grad. Und das über das Wochenende hinaus. 3:58 ist es. Wir schauen kurz auf Vorarlberg Straßen. Da dauert es 10 Minuten länger im Moment in Feldkirch. Und zwar, wenn Sie von Thesis oder Toasters kommen, statt einwärts unterwegs sind. Ansonsten ist zwar ein bisschen was los auf Vorarlberg Straßen, aber die Verzögerungen, die sind im Moment alle unter 10 Minuten. Falls nicht, rufen Sie an. 0800 20 4000 ist unsere kostenlose Hotline.
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5: Und ich wünsche Ihnen einen schönen Nachmittag mit der besten Band der Welt. Behauptet zumindest U2 selbst von sich. Darüber kann man jetzt streiten, aber über das kann man nicht streiten. Dieser Song hier, der ist einfach nur wunderschön. With or without you. Schönen Nachmittag.

I Wanna Dance With Somebody. 1987 war das Platz 1 in 17 Ländern weltweit, natürlich auch in den USA, in Großbritannien und auch in Deutschland. In Österreich, naja, hat es nur Platz 3 erwischt. Aber dieser Hit hier, mein nächster Hit, ja, der ist in unserer Hitliste am Radio Vorarlberg Licht ins Dunkel Spendentag ganz weit oben. Er ist einer der beliebtesten Krautobel-Hits, auch auf den Konzerten von Krautobel. Und jetzt ganz exklusiv nur für Sie. Viel Spaß und schönen Nachmittag mit Der weinende Clown.

0: Upside Down, Diana Ross, für ihren Dienstagnachmittag. Es ist 16.30 Uhr und das hier sind die Radio Vorarlberg Nachrichten für Sie.
1: Mit Moritz Moser, schönen Nachmittag. In Vorarlberg fallen die Reaktionen auf die neuen Zeitmodelle bei Wehr und Zivildienst unterschiedlich aus. Beim Militärkommando ist man froh über die Verlängerung des Grundwehrdienstes um 3 Monate. Das ermögliche wieder Truppenübungen im Land durchzuführen, sagt Pressesprecher Michael Kerschert.
2: Das war eigentlich das Wichtigste von allem, dass wir die Miliz wieder stärken können, sowohl in Qualität als auch in Quantität. Und das ist der positive Aspekt dieser Variante.
1: Dass der Zivildienst künftig freiwillig verlängerbar sein soll, sorgt beim Roten Kreuz hingegen für Kopfzerbrechen. Dadurch fehle die Planbarkeit, sagt der Zivi-Verantwortliche Daniel Peter.
3: Also wenn man die 2 Monate Verlängerung auf freiwilliger Basis hat, dann sind die Abläufe sehr komplex, weil dann brauchen wir in der Verwaltung eine sehr große Planung. Wir wissen jetzt bei 230 Zivildiener im Jahr, die wir haben, die haben wir einfach. Die haben wir 9 Monate am Stück, da können wir rechnen. Und wenn das flexibel einteilbar ist, ist das für uns fast nicht mehr handelbar.
1: Fix sind diese neuen Zeitmodelle aber noch nicht. Die Bundesregierung sucht dafür noch eine Zweidrittelmehrheit im Parlament. Beim geplanten Lüner Seewerk 2 erfolgt diese Woche ein wichtiger Schritt. Die Illwerke VKW reichen nämlich die Umweltverträglichkeitsprüfung für das Megaprojekt ein. 2,6 Milliarden Euro werden investiert, um Österreichs größtes Pumpspeicherkraftwerk zu errichten. Landeshauptmann Markus Wallner spricht von einem zukunftsweisenden Generationenprojekt und betont die hohe Umweltverträglichkeit.
4: Wir stehen jetzt heute hier am Lüner See. Das ist einer der schönsten Seen Österreichs, wie wir wissen. Es ist ein Speichersee und er wird bewirtschaftet. Aber wir sind mitten in der Natur und das Wasser ist der größte Bodenschatz des Landes Vorarlberg. Das heißt, ein sorgsamer Umgang mit unseren Ressourcen ist genauso wichtig wie die wirtschaftliche Nutzung. Am Ende wird das Projekt kaum ersichtlich sein und das ist die gute Nachricht. Es ist alles im Berginneren. Das heißt, der Eingriff in die Natur wird so schonend wie möglich gehalten.
1: Wenn alles nach Plan läuft, soll der erste Teil des neuen Pumpspeicherkraftwerkes im Jahr 2036 in Betrieb gehen. Die Fußball-Weltmeisterschaft hat auch für die am Wochenende beginnende Bundesliga wichtige Erkenntnisse gebracht. Markus Mader hat es vor allem die taktische Disziplin der kleineren Nationen wie Kap Verde oder Curaçao angetan. Mit der teilweisen Abkehr vom hohen Presssieg sieht sich der Lustenauer Coach dagegen bestätigt.
5: Dieses Angriffspressing kostet enorm viel Kraft. Ich habe es selber beobachtet bei uns. Wir hatten kaum einmal ein Tor nach einer Pressing-Aktion. Das heißt, es kostet sehr, sehr viel Kraft. Natürlich führt es dazu, dass der Gegner Stress hat, dass sie vielleicht den einen oder anderen langen Ball spielen. Allerdings sehe ich schon eine Tendenz, wo man eher auf die Kompaktheit setzt, als wie auf das gnadenlos aggressive und kräfteraubende Anlaufen.
1: Als Aufsteiger starten die Lustenauer am Sonntag mit einem Heimspiel gegen Ried in die Bundesliga.
0: Und auch da wird es wahrscheinlich sehr heiß sein. Hochsommerlich auf jeden Fall heute bei strahlend blauem Himmel und bis zu 31 Grad messen wir da zum Beispiel in Bludenz und es geht auch die nächsten Tage heiß weiter. Benedikt Wittmer aus der Geosphere in Innsbruck.
6: Morgen am Mittwoch zeigen sich zwar wieder etwas mehr Wolken am Himmel, die Sonne gibt aber weiterhin den Ton an. Quellwolken am Nachmittag können am ehesten im Bereich der Berge von Silvretta bis Arlberg für ein lokales Wärmegewitter sorgen. Häufig bleibt es aber trocken. Hochsommerlich mit 29 bis 34 Grad am Nachmittag. Und sehr heiß wird es dann am Donnerstag und Freitag bei Höchstwerten um oder leicht über 35 Grad im Rheintal. Am Freitag steigt die Gewitterneigung wieder etwas an.
0: 4 Minuten nach 4:30 ist es und Sie sind sicher unterwegs mit dem Radio Vorarlberg Verkehrsservice. Natürlich 10 Minuten länger dauert es im Moment, aber nur in Feldkirch auf der Lichtensteiner oder auf der Illstraße stadteinwärts. Ansonsten schaut es eigentlich sehr entspannt aus, typisch Ferien halt. Falls bei Ihnen nicht ganz so entspannt ausschaut, dann sagen Sie mir bitte, wo das ist. Sie erreichen mich hier kostenlos unter 0800 20 4000.
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0: Hallihallo.

0: Na, haben Sie sich auch schon durchgeklickt? Durch die Vorschläge für die 9-Euro-Scheine? Ha? Kann man bei uns auf der Homepage vorarlberg.orf.at einfach abstimmen. Angela Gantal aus unserer Online-Redaktion, was sind denn das noch einmal für Motive, für alle, die sich da noch nicht durchgeklickt haben?
1: Ja, also zum einen sind es tierische Motive, also so Vögel, Flüsse, so Natur. Und zum anderen sind es Prominente aus der EU, aus Europa. Also es gibt da diese zwei Schwerpunkte bei den Designs. Und da kann man sich jetzt da durchklicken und schauen, was gefällt einem am besten.
0: Und abstimmen. Und das ist, es ist eigentlich bindend, wissen wir das?
1: Na, bindend. Also bis Ende des Jahres will die EU das Design festlegen. Aber dann geht es nach einer Weile. Also 2029 wird es dann soweit sein, dass wir wirklich diese Scheine in der Geldtasche haben.
0: Also ich finde, das sind total lässige Designs. Abstimmung gesagt auf vorarlberg.orf.at. Und die Mehrheit der von uns befragten Menschen haben geantwortet. Welche gefallen dir besser?
1: Die Vögel.
0: Genau, es waren die Vögel. Sind wir gespannt, was es wird. Bis Ende des Jahres wissen wir es hoffentlich. Und Sie dürfen dann nur schimpfen über das neue Design, wenn Sie nicht abgestimmt haben. Also einfach mitstimmen und mitbestimmen.

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1: Willkommen zum Journal um 5. Das sind einige unserer Themen. Burgenland prüft Übernahme von Lenzingwerk. Und ein schweres Erdbeben in Japan fordert mehrere Todesopfer, Verletzte und viele Schäden. Aus dem Journalstudio begrüßt sie Arthur Treinacher. Der Faserhersteller Lenzing schließt mit Jahresende sein Werk im Burgenland. Rund 300 Arbeitsplätze sind betroffen. Um den Standort zu sichern, bringt Landeshauptmann Hans-Peter Doskozil von der SPÖ eine Beteiligung des Landes ins Spiel. Für die Beschäftigten ist die Schließung ein Schock. Julian Kern berichtet.
2: Die von der Werksschließung Betroffenen zeigten sich heute erschüttert.
3: Ich war jetzt seit fast 120 Jahren da und das ist für jetzt für heute, für einen auf einen anderen Moment, heißt, zack, es ist aus. Also.
2: Ab sofort wird ein Käufer für das Werk im Burgenland gesucht. Finde sich keiner, droht das Endgültige aus. Für die Beschäftigten gäbe es einen Sozialplan. Hoffnung schürt derweil der burgenländische Landeshauptmann Hans-Peter Doskozil. Er stellt eine Landesbeteiligung in den Raum.
4: Ich glaube, es gibt genug Beispiele im Burgenland, wo wir in der Vergangenheit auch bewiesen haben, dass wir, wenn wir uns direkt beteiligt haben, vielleicht auch nur für eine gewisse Zeit, Minderheits- oder Mehrheitsbeteiligt haben, dass wir Standorte sichern können, dass wir Arbeitsplätze sichern können.
2: Bis Jahresende wird in Heiligenkreuz nach einer Lösung gesucht.
1: Die geplante, zunächst freiwillige Verlängerung des Zivildienstes wird von den Trägerorganisationen unterschiedlich bewertet. Der Samariterbund hält die Verlängerung um 2 Monate für zu wenig und fordert einen 12-monatigen Zivildienst. Positiv äußern sich dagegen das Rote Kreuz, die Lebenshilfe und die Volkshilfe. Die Diakonie fordert, dass Wehr- und Zivildienst gleich lang dauern. Der ukrainische Präsident Zelensky ist zu Gesprächen mit US-Präsident Trump im Weißen Haus eingetroffen. Dabei geht es um den russischen Angriffskrieg und weitere US-Militärhilfe. Zelensky hofft vor allem auf neue Patriot-Luftabwehrsysteme. Ein schweres Erdbeben hat den Südwesten Japans erschüttert. Besonders betroffen ist die Insel Kyushu. In Kumamoto wurden nach einer Explosion in einem Kaufhaus mehrere Menschen getötet. Weitere werden vermisst. Einzelheiten von Hartmut Fiedler.
5: Die ersten Erdstöße sind vorbei. Die Evakuierung in dem Kaufhaus verläuft geordnet und ruhig. Keinerlei Anzeichen von Panik. Doch dann kommt es zu einer Explosion. Das obere Stockwerk des Kaufhauses bricht ein. Wie viele Menschen eingeschlossen werden, ist zur Stunde noch unklar. Die japanischen Behörden und Medien sprechen aber inzwischen von mehreren Toten. Das Beben hatte eine Stärke von 7. Das Epizentrum lag an der Westküste der Insel Kyushu in Kumamoto, berichtete ein Vertreter der Regierung. Die Folgen sind gravierend. Mehrere Dutzend Menschen wurden verletzt, Häuser stürzten ein, Straßen wurden beschädigt, der Bahn- und Flugverkehr wurde zeitweise eingestellt.
1: Beim Brenner Basistunnel ist heute ein weiterer Meilenstein erreicht. Österreich und Italien sind nun auch über den Haupttunnel verbunden. Um 10.35 Uhr erfolgte der Durchbruch an der Staatsgrenze. Ab 2032 sollen die ersten Züge durch den Tunnel fahren. Die Fahrzeit zwischen Innsbruck und Franzensfeste in Südtirol verkürzt sich dann von 80 auf 25 Minuten. Und wichtiger Europacup-Abend heute für Österreichs Vizemeister Sturm Graz. Gewinnt Sturm das Rückspiel auswärts beim schottischen Club Hearts, ist ein Platz in einer lukrativen Gruppenphase fix. Daniel Kulowitz.
6: Erreicht Sturm Graz heute Abend die nächste Runde, dann kann der Verein schon mal mit Europa League Fixeinnahmen von rund 8 bis 9 Millionen Euro rechnen. Schafft man es sogar in die Champions League, winkt ein weitaus höheres Preisgeld. Aber Trainer Fabio Ingolic bleibt trotz des 4:0 Hinspielsiegs gegen Hearts of Midlothian vorsichtig.
7: Wir haben uns schon mit diesem 4:0 zu Hause natürlich eine super Ausgangslage erarbeitet, mit der wir vielleicht noch nicht unbedingt gerechnet hätten. Ich glaube, alle, die das Spiel gesehen haben oder alle, die im Stadion waren, haben schon gesehen, dass Hearts eine richtig, richtig gute Mannschaft ist.
6: 20.000 schottische Fans werden ihre Mannschaft heute noch mal zur Höchstleistung antreiben. Jürgen Heil und seine Grazer Kollegen werden Coolness an den Tag legen müssen.
8: Ich will dorthin fliegen und das Spiel gewinnen. Ich glaube, dass wir die Qualität besitzen, in jedem Spiel auch 2 Tore zum Schießen und dann wird es schon sehr, sehr schwer für den Gegner.
6: Anpfiff für die Grazer um 20.45 Uhr, das Match auch live in ORF 1 zu sehen.
1: Das war das Journal um 5 mit Arthur Treinacher.
9: Kein einziges Wölkchen habe ich da am Himmel gefunden. Und genauso sonnig und heiß geht es auch in den Feierabend. In der Nacht kühlt es dann nochmal ab auf angenehme 14 bis 18 Grad. Aber es bleibt danach auch weiterhin heiß, nur jeden Tag ein bisschen anders. Morgen gibt es bis zu 34 Grad, dazu einige Wolken und auch Gewitter sind am Abend möglich, bleiben aber die Ausnahme. Viel Sonne und bis zu 36 Grad, dann der Hitzehöhepunkt am Donnerstag und am Freitag. Aber auch das Wochenende bleibt sehr heiß mit Temperaturen von über 30 Grad. 5 nach 5 ist es. Vorarlbergstraßen schaut eigentlich ganz gut aus. Sie brauchen dann nur in effektiv auf der Lichtensteiner Straße statt einwärts 15 Minuten länger. 10 Minuten sind es auf der Illstraße statt einwärts. Ansonsten, wie gesagt, alle Verzögerungen unter 10 Minuten. Falls Sie doch was entdecken, rufen Sie an 0800 20 4000.
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9: Und Cindy Lopper.

0: Das ist Supertramp. Take the long, long way home für Ihren Sprung in Richtung Feierabend. Ja, und vielleicht ist es bei Ihnen in der Urlaubszeit jetzt ein kleines bisschen ruhiger im Büro, oder? Und während das bei Ihnen vielleicht ein bisschen ruhiger ist, geht's in der Fachberatung in der Innatura in Dormen im Moment rund. Elisabeth Ritter, was ist denn da los?
1: Also bei uns ist so ziemlich vieles los. Im Moment ist top aktuell die asiatische Hornisse. Wir haben den ersten Fund Ende Juni in Lustenau, ja, dann knapp eine Woche später in Dornbirn, ein einzelnes Tier auf der Terrasse. Mhm. Und jetzt gerade letzte Woche, am Freitag, haben wir wieder ein Primärnest in Lustenau entdeckt. Und da waren schon ziemlich viele Tiere emsig am Schaffen dran.
0: Okay, warum ist denn diese asiatische Hornisse so ein Problem?
1: Also es ist eine invasive Art und sie hat eine Vorliebe für Honigbienen. Also die hat entdeckt, dass es beim Bienenstock ein leckeres Buffet gibt. Mm. Die ist da ganz gekonnt. Fängt sie die Biene vor dem Flugloch ab, zerlegt sie noch in der Luft, trennt Kopf, Flügel, Hinterleib und Beine ab und nimmt dann die Flugmuskulatur mit zu ihren Larven ins Nest.
0: Okay, also in dem Fall schon eine große Gefahr, falls es mehr wäre sollten für unsere Honigbiene.
1: Mhm. Ja, genau.
0: Es ist ja die asiatische Hornisse, aber nicht das Einzige, was bei uns gesichtet worden ist. Der Japankäfer, der ist auch hier zum ersten Mal gerade kürzlich gesichtet worden. Was hat es denn mit dem auf sich?
1: Also der ist einfach sehr gefräßig und der hat ein sehr breites Nahrungsspektrum. Also man weiß, dass er bis zu 300 verschiedene Wirtspflanzen frisst und der verursacht in Fraschen, der Blätter, der Blüten, Früchte und da kann es gerade bei Gemüsekulturen, Obstanlagen und die Weingärten, ja, kann der einfach alles kahl fressen.
0: Das heißt, jetzt haben wir mit der asiatischen Hornisse und mit dem Japankäfer zwei Insekten, die in Vorarlberg sich nicht unbedingt ausbreiten sollten, oder?
1: Ja, genau, das kann man so sagen. Und sie sind beide meldepflichtig. Also wenn ihr einen Verdacht her, dann bitte melden an, also beim Japankäfer wäre es an die landwirtschaft@vorarlberg.at oder bei uns an der Fachberatung@inatura.at und bei der asiatischen Hornisse, die kann man auch gerne bei uns melden oder auch beim Vorarlberger Imkerverband.
0: Okay. Machen wir. Super, vielen Dank. Und Bilder dazu haben wir natürlich auf der Homepage bei uns auf vorarlberg.orf.at. Danke, Elisabeth.
1: Gut, sehr gerne.

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1: 20 nach 5 ist es. Schau nochmal kurz auf Vorarlbergstraßen, da läuft's. 10 Minuten länger dauert's da im Moment nur in Fenkirch auf der Lichtensteiner und auf der Illstraße stadteinwärts. Ansonsten alles ganz entspannt. Falls nicht, falls Sie irgendwo was entdecken, rufen Sie an 0800 20 4000. Das ist unsere kostenlose Hotline.
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0: Das ist ein Song zum lauten Mitsingen. I want you to want me von Cheap Trick. Schönen Start in den Feierabend. 17.30 Uhr ist es und das hier sind die Radio Vorarlberg Nachrichten für Sie.
1: Mit Moritz Moser, schönen Nachmittag. Durch den Ausbau der Solar- und Windenergie werden Speicherkapazitäten immer wichtiger. Neben Großbatterien spielen hier vor allem Pumpspeicherkraftwerke eine Rolle. Wenn zum Beispiel zu viel Solarstrom erzeugt wird, können sie diesen aufnehmen und später wieder abgeben. Die Illwerke VKW wollen mit dem Lüner Seewerk 2 in Vorarlberg ihre Kapazitäten in diesem Bereich ausbauen. Nun steht die Umweltverträglichkeitsprüfung an. Landeshauptmann Markus Wallner findet als Eigentümervertreter lobende Worte.
2: Wir stehen jetzt heute hier am Lüner See. Das ist einer der schönsten Seen Österreichs, wie wir wissen. Es ist ein Speichersee und er wird bewirtschaftet. Aber wir sind mitten in der Natur und das Wasser ist der größte Bodenschatz des Landes Vorarlberg. Das heißt, ein sorgsamer Umgang mit unseren Ressourcen ist genauso wichtig wie die wirtschaftliche Nutzung. Am Ende wird das Projekt kaum ersichtlich sein und das ist die gute Nachricht. Es ist alles im Berginneren. Das heißt, der Eingriff in die Natur wird so schonend wie möglich gehalten.
1: Mehr als 2,6 Milliarden Euro werden investiert. Wenn alles nach Plan läuft, soll der erste Teil des neuen Pumpspeicherkraftwerkes im Jahr 2036 in Betrieb gehen. Bei den Zivildiensteinrichtungen im Land fällt die Reaktion auf die geplante freiwillige Dienstverlängerung verhalten aus. Vor allem beim Roten Kreuz sorgte sie für Kopfzerbrechen. Dadurch fehle die Planbarkeit, sagt der Zivi-Verantwortliche Daniel Peter.
3: Also wenn wir die 2 Monate Verlängerung in freiwilliger Basis haben, dann sind die Abläufe sehr komplex, weil dann brauchen wir in der Verwaltung eine sehr große Planung. Wir wissen jetzt bei 230 Zivildiener im Jahr, die wir haben, die haben wir einfach. Die haben wir 9 Monate am Stück, da können wir rechnen. Und wenn das flexibel einteilbar ist, ist das für uns fast nicht mehr handelbar.
1: Die Dauer des Zivildienstes ist verfassungsrechtlich geregelt. Die Bundesregierung sucht für ihre Pläne daher derzeit noch eine Zweidrittelmehrheit im Parlament. Der Japankäfer und vor allem seine Larven können schwere Schäden in der Landwirtschaft anrichten. Das Insekt ist nun zum ersten Mal im heurigen Jahr in Vorarlberg gesichtet worden, konkret in einer Falle in Hörbranz. Das Land hat die Überprüfungen in den vergangenen Wochen intensiviert, nachdem in Bayern mehrere Funde gemeldet worden waren. Die Fußball-Weltmeisterschaft hat auch für die am Wochenende beginnende Bundesliga wichtige Erkenntnisse gebracht. Markus Mader hat es vor allem die taktische Disziplin der kleineren Nationen wie Kap Verde oder Curaçao angetan. Mit der teilweisen Abkehr vom hohen Presssieg sieht sich der Lustenauer Coach bestätigt.
4: Dieses Angriffspressing kostet enorm viel Kraft. Ich habe es selber beobachtet bei uns. Wir hatten kaum einmal ein Tor nach einer Pressing-Aktion. Das heißt, es kostet sehr, sehr viel Kraft. Natürlich führt es dazu, dass der Gegner Stress hat, dass sie vielleicht den einen oder anderen langen Ball spielen. Allerdings sehe ich schon eine Tendenz, wo man eher auf die Kompaktheit setzt, als wir auf das gnadenlos aggressive und kräfteraubende Anlaufen.
1: Als Aufsteiger starten die Lustenauer am Sonntag mit einem Heimspiel gegen Ried in die Bundesliga.
0: Ja, und ich hoffe, die Badetasche, die ist gepackt im Auto. Wenn nicht, dann empfehle ich das Ihnen für die nächsten Tage, weil Abkühlung ist gefragt. Morgen mischen zwar noch ein paar Wolken mit, es gibt aber trotzdem schon bis zu 34 Grad und vereinzelt gibt es dann am Abend auch ein paar Wärmegewitter, am ehesten im Süden in den Bergen. Vorläufiger Hitzehöhepunkt ist dann der Donnerstag und der Freitag mit bis zu 36 Grad, aber auch danach geht es zwar etwas weniger heiß, aber immer noch mit Höchstwerten von über 30 Grad übers Wochenende hinaus weiter. Sie sind sicher unterwegs mit dem Radio Vorarlberg Verkehrsservice um 5:35. 10 Minuten länger dauert es da im Moment nur in Feldkirch auf der Lichtensteiner und auf der Illstraße stadteinwärts. Ansonsten sind alle Verzögerungen unter 10 Minuten. Falls Sie sonst noch was entdecken sollten, gerne anrufen bei uns. 0800 20 4000 ist unsere kostenlose Hotline.
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Schönen Start in Richtung Feierabend um 17:45 und das hier ist wichtig für Sie, wenn Sie auf der A14 Richtung Tirol unterwegs sind, und zwar in der Autobahnausfahrt Altach, gleich nach der Kurve. Da steht ein Auto mit einer Panne. Kommt etwas plötzlich, fahren Sie da bitte sehr, sehr vorsichtig in der Autobahnausfahrt Altach in Richtung Tirol. Da steht ein Auto nach der Kurve mit einer Panne. Und 10 Minuten länger dauert es auch im Feierabendverkehr in Feldkirch auf der Lichtensteiner und auf der Illstraße stadteinwärts. Ansonsten läuft es aber auch vor Albergstraßen, falls nicht. Danke für Ihre Hinweise, immer gerne an die 0800 20 4000.

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1: Am Mikrofon Daniela Nicolai. Nach langem Ringen hat sich die Regierung auf eine Verlängerung des Grundwehrdienstes geeinigt. Zu 6 Monaten Wehrdienst sollen künftig 3 Monate Übungen kommen. Verteidigungsexperten bewerten dies eher positiv, üben aber auch Kritik. Felix Nowak berichtet.
2: Gäbe es nach dem 6-monatigen Grundwehrdienst noch 2 Monate Truppenübungen, dann wären die Soldaten einsatzbereit, sagt Ex-Verteidigungsminister Thomas Starlinger. Allerdings würde im aktuellen Modell dann nur 1 Monat für Milizübungstage übrig bleiben, die dann in wenigen Jahren absolviert wären. Offen ist für Starlinger,
3: wie schnell das System in der Lage ist, diejenigen, die nach Absolvierung der Milizübungen herausfallen, durch neue Milizsoldaten wieder zu ersetzen.
2: Der Leiter der Wehrdienstkommission, Erwin Hammeseder, nennt die Pläne im Ö1-Morgenjournal einen guten Kompromiss, meint damit allerdings eher den Wehr- als den Zivildienst.
4: Ich befürchte, dass es nicht genug Rekruten geben wird und damit auch dann die Verpflichtung beim Wehrersatzdienst auf 11 Monate steigt.
2: Um die Reform umzusetzen, braucht die Koalition entweder FPÖ oder Grüne. Vor allem die Grünen zeigen sich heute verhandlungsbereit.
1: Der Faserhersteller Lenzing will sein Werk in Heiligenkreuz im Burgenland mit Jahresende schließen. Fast 300 Mitarbeiter würden ihren Arbeitsplatz verlieren. Lenzing sucht jetzt einen Käufer für den Standort. Sollte kein Investor gefunden werden, könnte das Bundesland einspringen, kündigte Landeshauptmann Doskozil heute an. Die Brände im Südwesten Europas sorgen weiter für massive Zerstörung. In der Nähe von Bordeaux mussten erneut 4000 Menschen ihre Häuser verlassen. Die Lage in Frankreich, aber auch in Spanien bleibt höchst angespannt. Teresa Kulovic.
5: Im Norden der Gironde konnten in der Nacht zwar einige Brandherde gelöscht werden, dafür mussten weiter westlich in der Nähe von Bordeaux weitere 4000 Personen evakuiert werden. So etwas wie die aktuelle Situation hätten sie noch nie erlebt, erzählen die Einsatzkräfte in Frankreich. Gleiches ist auch aus Spanien zu hören. Dort konnten wir Lukas Prey in Andalusien erreichen. Er ist Pilot bei einem Unternehmen, das bei den Löscharbeiten hilft. Und er berichtet von seinem Einsatz.
6: Wir fliegen ja mit den Feuerwehrler, die lassen wir in der Nähe vom Brand, lassen wir die aufsteigen. Die haben so Hacken und Schaufeln dabei, die machen wirklich Schneisen im Boden. Die koordinieren sich dann mit uns in der Luft, fordern quasi die Abwürfe, wo es ihnen was nützt.
5: Starker Wind erschwert sowohl in Spanien als auch in Frankreich die Löscharbeiten. Der wird auch noch in den kommenden Tagen heikel, während die Temperaturen gleichzeitig nochmal auf über 40 Grad klettern sollen.
1: Die FIFA will einen Teil der kommerziellen Rechte an ihren Fußballturnieren an Investoren verkaufen. Damit könnte der Weltfußballverband mehr als 4 Milliarden Dollar einnehmen. Künftige WM-Turniere sollen dann laut FIFA unter dem Dach eines neuen Unternehmens organisiert werden. Das waren die Nachrichten mit Daniela Nicolai.
7: Ja, sonnig und sehr warm geht's rein in diesen Feierabend. 30 Grad hat's eigentlich im ganzen Rheintal im Moment. 28 sind's in Schopanau und in der Nacht kühlt es dann nochmal gut ab auf 14 bis 18 Grad. Morgen Mittwoch gibt's dann einen Mix aus Sonne und Wolken bei bis zu 34 Grad. Auch Einzelgewitter können da am Abend mit dabei sein, am ehesten im Süden in den Bergen. Die voraussichtlich heißesten Tage der Woche sind dann der Donnerstag und der Freitag. Da gibt es bis zu 36 Grad, aber freuen Sie sich nicht zu früh. Auch danach geht es mit Höchstwerten von über 30 Grad weiter, auch übers Wochenende hinaus. 6:03 ist es. Wir schauen noch mal kurz auf Vorarlbergstraßen A14 Richtung Tirol. In der Autobahnausfahrt Altach, da gleich nach der Kurve, steht ein Auto mit einer Panne. Kommt ein bisschen plötzlich, fahren Sie da bitte sehr vorsichtig dran vorbei. Ansonsten aber schaut es ganz gut aus. Im Moment alle Verzögerungen und schon unter 10 Minuten vom Feierabendverkehr. Falls nicht, rufen Sie gerne an. Kostenlos unter 0800 20 4000.
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7: Machen wir uns bereit für ein kurzes Stimmungstänzchen?
10: Hands up, baby,
7: ah, ja, oder? Bei Ottawan kann man sicher ein bisschen mittanzen. Muss man nur ein bisschen die Hände rausstrecken. Ottawan gibt's ganz gleich nach John Bon Jovi und Living on a Prayer. Können wir schon ein bisschen eingrooven.

0: Das ist R.E.M. mit Losing My Religion für ihren Dienstagfeierabend. Seit Tagen beherrschen die Bilder von brennenden Wäldern in Frankreich oder auch in Spanien die Nachrichten. Noch nie waren diese Waldbrände so stark wie im Moment. In Frankreich zum Beispiel bedrohen diese Waldbrände sogar die gesamte Region rund um Bordeaux. Und genau dort machen gerade 5 Schüler der HAK Bregenz ein 4-wöchiges Auslandspraktikum. Darunter Aildis und Alessia aus Bregenz.
1: Ja, also die letzten Tage waren ein bisschen anders wie die Wochen davor. Es war nicht mehr so sonnig, der Himmel war relativ gräulich bedeckt, viele Staub- und Rauchpartikel. Zudem waren auch viele Personen mit Masken unterwegs, weil die Luftqualität besonders schlecht war und es hat nur noch nach Rauch gerochen.
2: Es war wirklich ein Schock, dass Waldbrand, das hört man eigentlich wirklich so nur in Amerika, Australien und so, aber das ist jetzt schon in Frankreich. Genau da, wo ich bin, passiert es schon auch, ist sehr schockierend.
0: Und die Lage ist auch weiter angespannt. Die Feuer konnten zwar in der Nacht da vor Ort etwas eingedämmt werden, rund um Bordeaux, aber es bleibt nach wie vor gefährlich. Und deswegen heißt es jetzt für die 5 nicht, wie ursprünglich geplant, am Sonntag, sondern schon morgen ab nach Hause. Was die 5 da alles erlebt haben, das erzählen sie uns gleich in Fallberg heute ab 19 Uhr.

0: Feierabend-Hammer hier parat in der Playlist. Jetzt haben wir auch noch alle Infos, die wichtig sind für Sie, parat. Es ist 18.30 Uhr. Das hier sind die Radio Vorarlberg Nachrichten.
1: Mit Moritz Moser. Schönen Abend. Gestern kurz vor Mittag hat ein Autofahrer eine Spur der Verwüstung durch Hart gezogen. Der Mann hat zwischen der Landstraße und der Kreuzung Seestraße-Uferstraße mehrere Sachschäden verursacht. Unter anderem ist er mit einem geparkten PKW und einem Fahrradanhänger zusammengestoßen. Beim Parkplatz einer Bank soll ein weiterer Unfall verursacht worden sein. Der Mann verweigerte die Untersuchung durch einen Amtsarzt und wird angezeigt. Die Polizei ersucht allfällige Zeugen, sich zu melden. Der Verfassungsgerichtshof in Wien beschäftigt sich wieder einmal mit Vorarlberger Verkehrsschildern. Erst kürzlich wurde ein Parkverbot in Satteins aufgehoben. Das Schild stand an der falschen Stelle. Nun geht es um eine Geschwindigkeitsbeschränkung in Schwarzach. Das Landesverwaltungsgericht hat die Aufhebung der entsprechenden Verordnung beantragt. Der Japankäfer und vor allem seine Larven können schwere Schäden in der Landwirtschaft anrichten. Das Insekt ist nun zum ersten Mal im heurigen Jahr in Vorarlberg gesichtet worden. Konkret in einer Falle in Hörbrand. Das Land hat die Überprüfungen in den vergangenen Wochen intensiviert, nachdem in Bayern mehrere Funde gemeldet worden waren.
0: Und der Japankäfer ist übrigens meldepflichtig, falls Sie einen entdecken. Wie der ausschaut, schauen Sie einfach nach bei uns auf vorarlberg.orf.at. So, ich hoffe, Ihre Badetasche ist gepackt im Auto und wenn nicht, dann empfehle ich Ihnen das für die nächsten Tage, weil Abkühlung ist da definitiv gefragt. Morgen mischen dazu ein paar Wolken mit, es gibt aber trotzdem bis zu 34 Grad und nur ganz vereinzelt am Abend Wärmegewitter über den Bergen. Vorläufiger Hitzehöhepunkt ist dann am Donnerstag und am Freitag mit bis zu 36 Grad, aber auch danach geht es mit Höchstwerten von über 30 Grad übers Wochenende hinaus weiter. Kurz nach 6:30 ist es. Wir schauen kurz auf Vorarlbergstraßen. Oder können wir es auch kurz machen? Es sind uns nämlich keine Verzögerungen gemeldet. Falls Sie irgendwelche, irgendwas entdecken sollten, dann rufen Sie doch bitte an. Sie erreichen uns kostenlos unter 0800 20 4000.
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0: Donna Summer, she works hard for the money. Und eigentlich würde man auch ziemlich gerne hart für sein Geld arbeiten in Nancy auf der Landstraße. Die ist ja derzeit zwischen der Kirche und der Volksschule gesperrt und das länger als geplant. Hier sollte eigentlich das Fernwärmenetz ausgebaut werden und eine Begegnungszone entstehen. Aber anstatt mit großem Gerät wie Bagger, Walze und Rohre zu arbeiten, kommen die ganz kleinen Werkzeuge zum Zug. Denn bei Grabungen wurden 16 menschliche Skelette entdeckt, Benedikt Drechsel.
1: Laura Holzer und ihr Team legen da vorsichtig die Skelette Stück für Stück frei.
2: Und jetzt machen wir das von Hand mit Kelle, Pinsel, Pinzette, so wie man das auch kennt von Dokumentationen. Und dann wird jedes Skelett fotografiert, vermossen und dann geborgen nach Körperteilen, damit es in die anthropologische Untersuchung gehen kann.
1: Für die Archäologen beginnt damit jetzt die Suche nach dem Alter.
3: Wir können noch nicht sagen, wie alt es ist. Es gibt keine Grabbeigaben und wir sind höchstwahrscheinlich auf C14-Datierungen angewiesen.
1: Das heißt, ausgewählte Knochen werden im Labor untersucht. Erst dann lässt sich sagen, ob die Knochen einige hundert Jahre alt sind oder noch älter. Spannend ist auch der Fundort. Die Skelette liegen außerhalb des heutigen Friedhofs. Auch in alten Aufzeichnungen ist er gleich groß wie heute. Bis geklärt ist, wie die Knochen unter die Landstraße gekommen sind, wird es wohl noch eine Weile dauern.
0: Schon spannend, woher die Skelette wohl stammen könnten, wie diese Ausgrabungsstätte da genau aussieht, wenn Sie es noch nicht persönlich gesehen haben. Das alles heute Thema in Vorarlberg heute ab 19 Uhr, also in gut 13 Minuten in ORF 2.

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1: Am Mikrofon Daniela Nicolai. Im Weißen Haus in Washington sind heute gleich zwei Staatschefs zu Gast bei US-Präsident Trump. Der ukrainische Präsident Zelensky und Israels Regierungschef Netanyahu. Beide werden im Anschluss am Begräbnis von Senator Lindsey Graham teilnehmen, der sowohl die Ukraine wie auch Israel Zeit seines Lebens massiv unterstützt hat. Stefan Gera berichtet.
2: Zwei Kriege, zwei Besuche im Weißen Haus. Zelensky geht es heute um mehr Druck auf Russland und um Patriot-Raketen. Zusätzliche 300 braucht er für die Wintermonate. Kurze Zeit später wird Netanyahu im Weißen Haus erwartet. Zum ersten Mal seit Trump den Krieg gegen den Iran begonnen hat. Ja klar, werden wir heute über Atomwaffen sprechen, sagt Trump noch vor dem Treffen zum US-Sender Fox News. Das geht ja gar nicht anders, denn der Iran wird niemals eine Atomwaffe haben, verstehen Sie?
3: We can be in the midst of a beautiful discussion. And they'll come out and say, we're not talking, or we didn't discuss nuclear. Well, that's all we discussed, because they'll never have a nuclear weapon, they understand that.
2: Laut Beobachtern möchte Netanyahu Trump dazu bewegen, die Gangart gegenüber Teheran wieder zu verschärfen.
1: Der Chef der Wehrdienstkommission, Erwin Hameseder, beurteilt den Reformentwurf der Regierung grundsätzlich positiv. Er rechnet aber damit, dass es nicht genug Rekruten geben wird. Daher sei es wichtig, dass dann der Zivildienst automatisch um 2 Monate verlängert wird. Der Grundwehrdienst soll künftig 6 Monate dauern plus 3 Monate Truppenübungen. Der Zivildienst vorerst weiterhin 9 Monate. Um Knochenbrüchen vorzubeugen, werden älteren Menschen häufig Calcium- und Vitamin-D-Präparate empfohlen. Dabei sind die wissenschaftlichen Belege dünn, wie nun eine Studienanalyse zeigt. Miriam Steiner informiert.
4: Die Einnahme von Calciumtabletten verringert das Knochenbruchrisiko immerhin noch um 9%. Vitamin D hingegen schützt gesunde Menschen gar nicht vor Knochenbrüchen, so die ernüchternde Erkenntnis, nun veröffentlicht im British Medical Journal. Das kanadische Forschungsteam hat für diese Analyse Daten von mehr als 150.000 Personen aus fast 70 Studien zusammengetragen, betont aber, dass es sich großteils um Daten von Menschen ohne erhöhtes Risiko für Knochenbrüche und Stürze handelt. Bei Menschen mit beispielsweise Osteoporose könnte die Sache anders aussehen. Was gesunde Menschen betrifft, würden die Ergebnisse jedenfalls nicht für eine routinemäßige Einnahme von Calcium und/oder Vitamin D sprechen, so die Forschenden. Jedenfalls nicht, um damit wesentlich Knochenbrüche zu verhindern.
1: Wegen einer brutalen Home-Invasion im vergangenen Dezember ist ein 19-jähriger Serbe am Wiener Landesgericht zu 7 Jahren Haft verurteilt worden. Der Mann hatte sich als Installateur ausgegeben und eine 88-jährige Frau in ihrer Wohnung ausgeraubt und schwer verletzt. Das Urteil ist noch nicht rechtskräftig. Das waren die Nachrichten mit Daniela Nicolai.
5: Strahlend blauen Himmel gibt es heute bis zum Schluss. In der Nacht kühlt es dann nochmal gut ab auf 14 bis 18 Grad. Das wird dann in den nächsten Tag nicht mehr ganz so selbstverständlich sein. Morgen geht es nämlich schon bis zu 34 Grad. Dazu einige Wolken und vereinzelt Gewitter am Abend. Die beschränken sich aber, wenn dann, auf den Süden des Landes und auf die Berge. Der Hitzehöhepunkt ist dann voraussichtlich der Donnerstag und der Freitag bei bis zu 36 Grad. Aber auch danach geht es mit den lauen Nächten und Temperaturen von über 30 Grad tagsüber weiter und das bis übers Wochenende hinaus. 7:03 ist es. Wir schauen noch mal kurz auf Vorarlberg Straßen. Da sind uns keine Verzögerungen gemeldet. Schaut's gut aus. Falls Sie aber doch was entdecken sollten, rufen Sie doch gerne an. Kostenlos unter 0800 20 4000.
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5: Ja, und so ein Dienstagabend braucht doch auch ein bisschen Unterhaltung. Und wenn Sie das möchten, sind Sie bei uns goldrichtig. Wir spielen nämlich jeden Werktag, also Montag bis Freitag, zum Feierabend, kurz nach 7, unser kleines Spiel. Das heißt, erkenne den Song nach der allerersten Sekunde. Funktioniert genauso, wie es heißt. Und heute habe ich diese Sekunde für Sie. Und Sie haben eine Idee, welcher Song das sein könnte. Dann zack, schnell Handy in die Hand, 055 72 38 30. Freue mich auf Sie.

0: Oh, what a feeling! Das ist Hansi Lang für ihren Dienstag-Feierabend und wir sind mittendrin in unserem kleinen Spielchen Erkenne den Song nach der allerersten Sekunde. Haben Sie auch mitgeraten, welcher Song sich da hinter dieser Sekunde verbirgt? Am Telefon habe ich jetzt auf jeden Fall den Florian aus Höchst. Florian, was treibst du denn gerade?
1: Ich fahre jetzt gerade zur Schwiegermutter, da geht das jetzt noch an die Spitzöhler.
0: Spitzöhler sind Bauern, oder?
1: Irgendwas mit Bauern, ich bin auch schon gespannt, was das sein könnte.
0: Du machst es selber nicht, oder wie?
1: Das sind die eigenen Bauern, aber was sie daraus macht.
0: Hast du aber eine feine Schwiegermami.
1: Ja, gell.
0: Ja,
1: wunderbar,
0: schon.
1: Ja.
0: So ein Glück muss man mal hier, dass man Zauberdesser kriegt.
1: Genau.
0: Und der Tag war auch ein guter Tag?
1: Mal ist gut gelaufen, ja. Ziemlich gut.
0: Alles pipi fein. Ja, schön. Denn zurück zum Spiel, oder?
1: Genau.
0: Erzähl.
1: Ich habe gesagt, das ist We Will Rock You.
0: Es ist natürlich richtig.
1: Es war echt richtig.
0: Ja,
1: ja, voll cool, Mann. Jetzt bist du, dass ich noch schon führte. Das ist schon der Hus.
0: Ja, super. Dann lass dir die Spitzöler richtig schmecken und hab noch eine feine Arbeit.
1: Ja, du, danke, gell. Auf Wiedersehen. Ciao.
0: Pfiat dich, ciao.

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0: Schönen Abend. Es ist 19.30 Uhr. Das hier sind die Radio Vallberg Nachrichten.
1: Mit Moritz Moser, gleichfalls schönen Abend. Gestern kurz vor Mittag hat ein Autofahrer eine Spur der Verwüstung durch Hart gezogen. Der Mann hat zwischen der Landstraße und der Kreuzung Seestraße-Uferstraße mehrere Sachschäden verursacht. Unter anderem ist er mit einem geparkten PKW und einem Fahrradanhänger zusammengestoßen. Beim Parkplatz einer Bank soll er einen weiteren Unfall verursacht haben. Der Mann verweigerte die Untersuchung durch einen Amtsarzt und wird angezeigt. Die Polizei ersucht allfällige Zeugen, sich zu melden. Der Verfassungsgerichtshof in Wien beschäftigt sich wieder einmal mit Vorarlberger Verkehrsschildern. Erst kürzlich wurde ein Parkverbot in Satteins aufgehoben. Das Schild stand am falschen Fleck. Nun geht es um eine Geschwindigkeitsbeschränkung in Schwarzach. Das Landesverwaltungsgericht hat hier die Aufhebung der entsprechenden Verordnung beantragt. Mit dem Projekt Am Moore for Life sollen trockengefallene Moore in Vorarlberg revitalisiert werden. Sie binden CO2 und tragen somit zum Klimaschutz bei. Um das Bewusstsein dafür zu steigern, hat das Land Vorarlberg eine 45-minütige Dokumentation in Auftrag gegeben. Sie soll dann auf Dreisat ausgestrahlt werden.
0: Am Moore for Life, habe ich das richtig gehört?
1: Ja, genau.
0: Cooler Name. Lässig, finde ich gut. Also, zum Wetter. Heute Nacht kühlt es dann noch angenehm ab auf 14 bis 18 Grad. Das wird dann in den nächsten Tagen nicht mehr ganz so selbstverständlich sein. Morgen gibt es bis zu 34 Grad. Dazu einige Wolken und einzelne Gewitter am Abend, vor allem im Süden des Landes. Viel Sonne und bis zu 36 Grad. Dann der Hitzehöhepunkt am Donnerstag und am Freitag. Aber auch am Wochenende bleibt es sehr heiß mit Temperaturen von über 30 Grad. Sie sind sicher unterwegs mit dem Radio Vallberg Verkehrsservice um kurz nach 7:30. Da läuft's. Wir wünschen eine gute Fahrt.
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Das ist Rock With You von Inner Circle. Und ich verspreche Ihnen, Sie leeren gleich Ihren Kaffeesatzbehälter der Kaffeemaschine gleich mit ein bisschen mehr Liebe als sonst. Denn Kaffeesatz ist ein wahrer Alleskönner. Er erhält zum Beispiel Stickstoff, Phosphor und Kalium. Und wer einen Garten hat, kennt sich da gut aus. Und damit ist er gut getrocknet, der perfekte Dünger zum Beispiel für Tomaten, Rhododendron oder auch Heidelbeeren. Der Kaffeesatz enthält aber auch Antioxidantien. Damit macht er sich in Kombination mit zum Beispiel Kokosöl und Honig ganz gut als Körperpeeling, also passt super ins Bad. Und Kaffeesatz wirkt als Geruchsneutralisator. Zum Beispiel einfach den Kaffeesatz in eine alte Socke packen und dann ab in den Teenager-Käsetreter. Also, Sie sehen schon, ein netter Alleskönner, den wir ganz nebenbei beim Kaffee am Morgen so produzieren. In diesem Sinne, Happy Tag des Kaffeesatzes. Genau, das gibt's. Schönen

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1: Am Mikrofon Daniela Nicolai. In der Affäre um den Wiener Wirtschaftskammerpräsidenten Walter Ruck kommt die ÖVP nicht zur Ruhe. Jetzt gibt es erste Austritte aus dem Wirtschaftsbund Wien. Prominentestes Beispiel ist die ehemalige ÖVP-Spitzenpolitikerin Maria Rauch-Kallert. Maria Kern berichtet.
2: Die kolportierten Äußerungen von Walter Ruck zu Postenbesetzungen und die abfälligen Bemerkungen über Frauen sind aus der Sicht von Maria Rauch-Kallert nicht zu tolerieren. Die ehemalige ÖVP-Spitzenpolitikerin ist daher aus dem Wiener Wirtschaftsbund ausgetreten.
3: Weil ich erleben muss, dass durch dieses Verhalten viele tausend ÖVP-Mitarbeiterinnen, Mitarbeiter, Funktionärinnen, Funktionäre in Geiselhaft genommen werden. So sind wir nicht, so ist die ÖVP nicht.
2: Auch einige andere Wiener Unternehmerinnen sind bereits aus dem Wirtschaftsbund ausgetreten oder haben auf Social-Media-Kanälen öffentlich gemacht, das tun zu wollen. Walter Ruck hat auf Anfrage zu den Austritten nicht reagiert. Der 62-Jährige scheint weiterhin Wiener Wirtschaftsbund und Kammerchef bleiben zu wollen.
1: Der niedrige Wasserstand der Donau behindert die Schifffahrt derzeit massiv. In der Nähe der Stadt Vidin in Bulgarien ist ein Flusskreuzfahrtschiff auf Grund gelaufen. Alle 186 Passagiere und die Besatzung mussten das Boot verlassen. US-Präsident Trump hat heute den israelischen Ministerpräsidenten Netanyahu im Weißen Haus empfangen. Es war ihre erste persönliche Begegnung seit Beginn des Irankriegs Ende Februar. Kurz davor war der ukrainische Präsident Zelensky zu Besuch bei Trump. Details wurden keine bekannt. Die Sprecherin des Weißen Hauses bezeichnete beide Treffen lediglich als positiv und produktiv. In der Champions-League-Qualifikation will Sturm Graz heute gegen den schottischen Vizemeister Hearts den Aufstieg in die dritte Runde fixieren. Die Chancen dafür stehen nach dem 4:0-Sieg im Hinspiel ausgezeichnet. Robert Neukirchner.
4: Nach den beiden Siegen gegen die Hearts und im Cup ist die Stimmung bei Sturm bestens und das Selbstvertrauen groß. Kapitän Jungoren Stankovic.
5: Am Ende liegt an uns, dass wir eine gute Leistung bringen und wenn wir so spielen wie in Graz, dann müssen wir uns keine Sorgen machen.
4: Cheftrainer Fabio Ingolic geht von einer Alles-oder-Nichts-Taktik des Gegners aus. Den 4:0-Vorsprung nur zu verwalten, kommt für ihn aber nicht in Frage.
6: Wir müssen unser Bestes tun, dass wir wieder diese Clean-Sheet-Mentality haben, dass wir einfach nichts zulassen und zugleich vorne schon mutig sein, weil wir müssen schon auch nach vorne spielen. Das Spiel dauert 90 Minuten und nur verteidigen wird nicht genug sein.
4: Und Jürgen Heil will sowieso wieder auf Sieg spielen.
7: Ich glaube, dass wir die Qualität besitzen, in jedem Spiel auch zwei Tore zum Schießen und dann wird es schon sehr, sehr schwer für den Gegner.
4: Hearts gegen Sturm in mit 20.000 Fans ausverkauften Tyne Castle Park in Edinburgh beginnt um 20.45 Uhr.
1: Das waren die Nachrichten mit Daniela Nicolai.
8: Ja, heute Nacht kühlt es nochmal angenehm ab auf 14 bis 18 Grad. Das wird dann in den nächsten Tagen nicht mehr ganz so selbstverständlich sein. Es wird nämlich so richtig heiß. Morgen gibt es 34 Grad, dazu einige Wolken und einzelne Gewitter am Abend, vor allem im Süden des Landes. Viel Sonne bis zu 36 Grad, dann der Hitzehöhepunkt am Donnerstag und am Freitag. Aber auch am Wochenende bleibt es sehr heiß mit Temperaturen von über 30 Grad. 8:03. Da schaut's gut aus auf Vorarlbergstraßen. Es sind uns keine Verzögerungen gemeldet. Gute Fahrt.
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9: Am Mikrofon ist Konstantin Hahn. Bei einem Erdbeben in Japan sind mehrere Menschen ums Leben gekommen. In einem Einkaufszentrum ist bei dem Beben eine Decke eingestürzt. Dadurch sind mehrere Menschen getötet worden. Das Beben ist bei der südjapanischen Insel Kyushu passiert. Nach Angaben der Regierung sind durch das Beben mehrere Gebäude eingestürzt, auch Brände sind ausgebrochen. Außerdem sind Straßen und Brücken beschädigt worden. In Europa gibt es derzeit viele Waldbrände. Auch in Portugal sind jetzt mehrere Waldbrände ausgebrochen. Mehr als 1000 Feuerwehrleute versuchen, die Brände zu löschen. Auch Löschflugzeuge und Hubschrauber sind im Einsatz. Auch in Frankreich versuchen die Feuerwehren, die Brände zu löschen. Sie schlagen jetzt Schneisen in den Wald. Sie fällen also Bäume, damit das Feuer nicht mehr weiterbrennen kann. Große Flächen sind durch die vielen Feuer bereits zerstört worden. Der Faserhersteller Lenzing schließt eine große Fabrik in Heiligenkreuz im Burgenland. Bis Ende des Jahres soll das Werk geschlossen werden. 300 Mitarbeiter werden ihre Arbeit verlieren. Die Mitarbeiter hoffen jetzt, dass eine andere Firma den Standort übernimmt, denn die Fabrik in Heiligenkreuz ist ein wichtiger Arbeitgeber in der Region. Das Land Burgenland will jetzt dafür sorgen, dass das Werk weitergeführt wird. Es könnte auch sein, dass das Land die Fabrik übernimmt, sagt der burgenländische Landeshauptmann Hans-Peter Doskozil. Die Essiggurkerl in Österreich kommen immer öfter aus dem Ausland. Besonders häufig sind sie aus Indien. Das zeigt eine Erhebung des Vereins Wirtschaften am Land. Vor allem bei Eigenmarken im Supermarkt ist es demnach oft schwierig herauszufinden, woher die Gurkerl kommen. Bei vielen Produkten ist die Herkunft oft gar nicht angegeben. Der Verein sagt deshalb, die Leute sollen beim Einkaufen genauer darauf achten, welche Gurkerl sie kaufen. Das waren die Nachrichten in einfacher Sprache, gelesen von Konstantin Hahn.
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1: Am Mikrofon Daniela Nicolai. Nach dem islamistischen Anschlag in Berlin wird auch in Österreich diskutiert, wie man mit Gefährdern umgehen soll. Innenminister Karner fordert bereits seit längerem elektronische Fußfesseln für potenzielle Täter. Nun erhält er Unterstützung von der Direktorin des Staatsschutzes. Annabella Mini berichtet.
2: Die Zahl islamistischer Gefährder liegt laut der Direktion Staatsschutz und Nachrichtendienst im niedrigen dreistelligen Bereich. Die DSN-Chefin Silvia Mayer fordert nun zusätzliche Möglichkeiten zur Überwachung von Gefährdern. Neben der Präventionsarbeit, Früherkennung und Strafverfolgung spricht sie sich für elektronische Fußfesseln für Gefährder aus. Sowohl für aus der Haft Entlassene als auch präventiv für Personen, gegen die ein Ermittlungsverfahren läuft. Mayer.
3: Genau dafür wäre zum Beispiel die Fußfessel eine wichtige Maßnahme, um einerseits zu verhindern, dass diese Personen bestimmte Örtlichkeiten betreten und zum Zweiten, um auch eine, sage ich mal, größerflächige Überwachung dieser einzelnen Personen zu ermöglichen.
2: Für eine solche Maßnahme müsste allerdings erst die gesetzliche Grundlage geschaffen werden. Laut Innenministerium arbeitet derzeit eine Arbeitsgruppe gemeinsam mit dem Justizministerium an den Details.
1: In Polen müssen homosexuelle Paare einen Rückschlag hinnehmen. Das Verfassungsgericht in Warschau hat die Anerkennung von gleichgeschlechtlichen Ehen gestoppt, die im Ausland geschlossen wurden. Laut EU-Recht müsste das auch in Polen umgesetzt werden. Die rechtskonservative PiS-Partei hat sich aber mit ihrem Einspruch durchgesetzt. Die pro-iranische Houthi-Miliz hat nach eigenen Angaben wieder einen Öltanker im Roten Meer angegriffen. Das Schiff aus Saudi-Arabien habe umkehren müssen, nachdem mehrere Raketen abgefeuert wurden, hieß es. Nach der Straße von Hormus wird jetzt auch der Transport von Öl durch das Rote Meer blockiert. FIFA-Präsident Gianni Infantino plant einen Milliardendeal für die Rechte an Fußballturnieren. Er will Teile der Weltmeisterschaft für viel Geld an Privatinvestoren verkaufen, nicht ohne später selbst davon zu profitieren. Daniel Kulowitz.
4: Brancheninsider sprechen sogar von einer Atombombe für den Weltfußball. Die Pläne von FIFA-Boss Infantino, Gründung einer Firma namens FIFA Forward Enterprise, die sowohl die WM als auch die Club-WM kontrolliert. Und an der Spitze dieses Unternehmens würde Infantino dann selber stehen, natürlich nach Ablauf seiner letzten Amtszeit als FIFA-Präsident. Erste Rahmenvereinbarungen sollen sogar schon unterzeichnet worden sein. Pro Jahr würde dieser Deal etwa 4,2 Milliarden Euro in die FIFA-Kassen spülen. Die Erlöse sollen laut Infantino dann wieder in den Fußball zurückfließen, sprich an alle 211 Mitgliedsverbände. Beim Europäischen Fußballverband UEFA schrillen die Alarmglocken. Damit werde eine Grenze überschritten und die Seele des Fußballs in Handelsgüter ohne Transparenz verwandelt, kritisiert UEFA-Präsident Alexander Schäferin, die Pläne von Infantino.
1: Das waren die Nachrichten mit Daniela Nicolai. Jetzt zum Wetter.
5: Einige sehr heiße Tage liegen davor und morgen werden es 29 bis 35 Grad. Dazu gibt es viel Sonne, aber auch ein paar Wolken, die meisten morgen im Bergland. Außerdem werden die Wolken größer, sprich es können vor allem Nachmittag Gewitter niedergehen. Erste Schauer sind ganz im Westen, aber auch schon in der Früh denkbar. Davor heute Nacht überall klar und bei wenig Wind sinken die Temperaturen auf 20 Grad in Wien bis knapp unter 10 Grad im Lungau oder im Waldviertel. So viel zum Wetter von Daniel Schlager.
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8: Einen schönen Dienstagabend, willkommen zum heutigen Soundcheck. Am kommenden Wochenende geht das größte Rockfestival Westösterreichs in Lustenau über die Bühne, ganz genau das Szene Open Air. Von Freitag bis Sonntag spielen dort nationale und natürlich auch internationale Bands, von Zartmann bis Seiler und Speer. Auch die heurigen Sounded V Musikpreisträger und Durchstarter Cordoba 78 sind mit dabei. Ja, mit dem Sänger von Cordoba 78, Carlo, habe ich kürzlich gesprochen. Das Interview und natürlich auch Musik von Cordoba 78 gibt's neben viel weiterer Musik aus Vorarlberg und ganz Österreich hier zu hören. In die Sendung geht's jetzt mit Seiler und Speer und Höden. Sie sind beim Szene Open Air am Donnerstagabend live zu sehen.
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2: Sie spielen am kommenden Samstag ab ca. 18 Uhr beim Szene Open Air ein Konzert Cordoba 78. Heuer hat die Band bereits zum zweiten Mal beim Sounded V Musikpreis gewinnen können, das in der Kategorie Pop Rock. Und dort habe ich auch mit Sänger Carlo ein bisschen über ihre turbulenten vergangenen 2 Jahre gesprochen, wo die Band durch den gesamten deutschsprachigen Raum unter anderem mit den Sportfreunden Stiller getourt ist. Ja, wie war die Zeit eigentlich?
3: Gut, ja, streng. Schon wieder da zum See. Und ja, Gott, auch noch weiter, wie der Philipp Liegensäger wird.
2: Inwiefern hat euch der Sounded V Award was gebracht für eure Karriere?
3: War es auch wichtig, mit der zweiten Platte so finanziert damals. Und ja, ich glaube, für Künstler und Künstlerinnen generell ein sehr schwieriges Thema, Geld. Und das war damals schon enorm wichtig.
2: Und jetzt hören wir gleich die Single mit, der Cordoba 78 beim Sounded V gewinnen hat können, Werner Sauer. Ja, um was geht's in diesem Lied außer dem Drink selbst?
3: um eine After-Hour in Wien und Werner Sauer, der Drink.
2: Cordoba 78, eine ausgezeichnete Liveband, von denen man sicher noch sehr viel hören wird. Meine Empfehlung. Sie spielen also am Samstag beim Szene Open Air in Lustenau. Und jetzt ihre Single, Werner Sauer.
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Musik von Bilderbuch mit Naue Luapi. Weiter geht's jetzt mit einer jungen Vorarlberger Künstlerin. Ihr Name ist Vanya. Sie hat doch schon 2023 als beste Newcomerin den Sound at V Musikpreis gewonnen. Und von ihr gibt's jetzt den Titel Devil in Disguise.

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Musik ausprägend von Mona Ida mit Ich Traum von dir. Jetzt geht's mit A Live Song, A Cigarette und Take Me Back ins Finale dieser Soundcheck-Stunde. Ich, Nikolaus Küng, sage vielen Dank fürs Zuhören und wünsche jetzt eine hoffentlich entspannte Radio Vorarlberg Musiknacht.

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1: Im Studio begrüßt sie Daniela Nicolai. Einige Themen des Nachtjournals. Trinkwassergipfel von Bund und Ländern in Wien. Das Burgenland könnte das Lenzing-Werk übernehmen, um die Schließung zu verhindern. Und ein Erdbeben der Stärke 7 in Japan. Das Wetter morgen bringt Hitze und Sonne, aber auch Gewitter. Die anhaltende Trockenheit in Österreich ruft die Regierung auf den Plan. Umweltminister Totschnig hat heute Vertreter von Bund, Ländern und Wasserversorgung zu einem Wassergipfel geladen. Dabei wurde der Entwurf für ein Wasserentnahmeregister vorgestellt, das es ermöglichen soll, genau festzustellen, wer wie viel verbraucht. Wassermangel bestehe in Österreich grundsätzlich aber keiner, heißt es. Niklas Lercher berichtet.
2: Die Wasserversorgung in Österreich sei gesichert, betont Klima- und Umweltminister Norbert Totschnig von der ÖVP. Mit Blick auf die anstehende Hitzewelle in den kommenden Tagen appelliert Totschnig dennoch an die Bevölkerung, sorgsam mit Wasser umzugehen.
3: Denken Sie daran, wenn Sie den Wasserhahn aufdrehen, es ist ein kostbares Gut und es ist ein knappes Gut.
2: Also zum Beispiel nur kurz zu duschen oder auf das Autowaschen zu verzichten. Österreichweit werde das Wasser wegen des Klimawandels nicht knapp werden, so die Botschaft. Regional könne es aber sehr wohl phasenweise zu Engpässen kommen. Kampagnen zum Wassersparen würden erste Erfolge zeigen, etwa in Tirol. Darauf verweist der zuständige Landesrat Josef Geisler von der ÖVP.
4: Wir haben den Wasserverbrauch die letzten 5 Jahre 16% senken können pro Kopf.
2: Zudem ist österreichweit ein digitaler Plan zur Wasserentnahme geplant.
1: Der Faserhersteller Lenzing schließt mit Jahresende sein Werk im Burgenland. Rund 300 Beschäftigte müssen um ihren Arbeitsplatz bangen. Um die Jobs zu sichern, kann sich Landeshauptmann Doskozil eine Beteiligung des Landes vorstellen. Julian Kern mit Details.
5: Die von der Werksschließung Betroffenen zeigten sich heute erschüttert.
6: Ich war jetzt seit fast 120 Jahren da und das ist für jetzt für heute, für einen auf einen anderen Moment, heißt zack, es ist aus. Also.
5: Ab sofort wird ein Käufer für das Werk im Burgenland gesucht. Finde sich keiner, droht das Endgültige aus. Für die Beschäftigten gäbe es einen Sozialplan. Hoffnung schürt derweil der burgenländische Landeshauptmann Hans-Peter Doskozil. Er stellt eine Landesbeteiligung in den Raum.
7: Ich glaube, es gibt genug Beispiele im Burgenland, wo wir in der Vergangenheit auch bewiesen haben, dass wir, wenn wir uns direkt beteiligt haben, vielleicht auch nur für eine gewisse Zeit, Minderheits- oder Mehrheitsbeteiligt haben, dass wir Standorte sichern können, dass wir Arbeitsplätze sichern können.
5: Bis Jahresende wird in Heiligenkreuz nach einer Lösung gesucht.
1: Nach langem Ringen hat sich die Regierung auf eine Verlängerung des Grundwehrdienstes geeinigt. Zu 6 Monaten Wehrdienst sollen künftig 3 Monate Übungen kommen. Der Zivildienst soll vorerst 9 Monate lang bleiben, wie bisher. Die Reaktionen von Verteidigungsexperten fallen gemischt aus. Felix Nowak.
8: Gäbe es nach dem 6-monatigen Grundwehrdienst noch 2 Monate Truppenübungen, dann wären die Soldaten einsatzbereit, sagt Ex-Verteidigungsminister Thomas Starlinger. Allerdings würde im aktuellen Modell dann nur 1 Monat für Milizübungstage übrig bleiben, die dann in wenigen Jahren absolviert wären. Offen ist für Starlinger,
9: wie schnell das System in der Lage ist, diejenigen, die nach Absolvierung der Milizübungen herausfallen, durch neue Milizsoldaten wieder zu ersetzen.
8: Der Leiter der Wehrdienstkommission, Erwin Hammeseder, nennt die Pläne im Ö1 Morgenjournal einen guten Kompromiss, meint damit allerdings eher den Wehr- als den Zivildienst.
10: Ich befürchte, dass es nicht genug Rekruten geben wird und damit auch dann die Verpflichtung beim Wehrsatz auf 11 Monate steigt.
8: Um die Reform umzusetzen, braucht die Koalition entweder FPÖ oder Grüne. Vor allem die Grünen zeigen sich heute verhandlungsbereit.
1: Die EU-Kommission prüft Österreichs geplantes Social-Media-Verbot für unter 14-Jährige. Es geht um die Frage, ob der Gesetzentwurf mit EU-Recht vereinbar ist. Ergebnisse werden erst im Herbst erwartet. Aus Brüssel Tim Kupay.
11: Österreichs Gesetzesentwurf zum Social-Media-Mindestalter sei der EU-Kommission heute vorgelegt worden, bestätigt Thomas Regnier, der zuständige Sprecher der EU-Kommission. Jetzt müsse man sicherstellen, dass sich der nationale Gesetzesentwurf nicht mit EU-Recht überschneide. Wann gibt es Ergebnisse? Man habe maximal 3 Monate Zeit für die Analyse, so der Kommissionssprecher weiter. Neben Österreich und Frankreich planen auch Spanien, Dänemark und Griechenland eigene Altersgrenzen für Instagram, TikTok oder YouTube. Die Kommission hat bisher stets betont, die Durchsetzung zusätzlicher Verpflichtungen für Online-Plattformen falle in die Zuständigkeit Brüssels. EU-Kommissionspräsidentin Ursula von der Leyen will nach dem Sommer einen eigenen Vorschlag vorlegen.
1: Die Insel Kyushu im Südwesten von Japan ist am Nachmittag von einem schweren Erdbeben erschüttert worden. In der Stadt Kumamoto stürzte ein Kaufhaus ein. Mindestens eine Person kam ums Leben. Dutzende wurden verletzt. Und es wird noch immer nach Vermissten gesucht. Mehr von Hartmut Fiedler.
12: Die ersten Erdstöße sind vorbei. Die Evakuierung in dem Kaufhaus verläuft geordnet und ruhig. Keinerlei Anzeichen von Panik. Doch dann kommt es zu einer Explosion. Das obere Stockwerk des Kaufhauses bricht ein. Wie viele Menschen eingeschlossen werden, ist zur Stunde noch unklar. Die japanischen Behörden und Medien sprechen aber inzwischen von mehreren Toten. Das Beben hatte eine Stärke von 7. Das Epizentrum lag an der Westküste der Insel Kyushu. In Kumamoto berichtet ein Vertreter der Regierung. Die Folgen sind gravierend. Mehrere Dutzend Menschen wurden verletzt, Häuser stürzten ein, Straßen wurden beschädigt, der Bahn- und Flugverkehr wurde zeitweise eingestellt.
1: Kolumbien will die diplomatischen Beziehungen zu Kuba kappen. Das kündigte der neue Präsident an. Bereits im März hatten Ecuador und Costa Rica die diplomatischen Beziehungen zu Kuba abgebrochen. Havanna wertet dies als Teil einer Kampagne der USA mit dem Zweck, die Insel noch mehr zu isolieren. Jetzt das Wichtigste vom Sport. Daniel Kulowitz.
13: Sturm Graz kämpft derzeit um den Einzug ins Champions League Playoff und nach knapp einer Stunde steht es im Rückspiel beim schottischen Vizemeister Hearts noch 0:0. Nach dem 4:0-Sieg im Hinspiel würden die Grazer damit Stand jetzt eine Runde weitergehen und somit auch schon fix in der Europa League Gruppenphase stehen. Zwei Fußball-Großnationen haben heute ihre neuen Teamchefs präsentiert. Frankreich geht künftig mit Zinedine Zidane als Cheftrainer in die nächsten Aufgaben, Vertrag bis 2030. Und Italien sucht einen Neustart mit Roberto Mancini, der in seiner letzten Teamchef-Ära mit der Squadra zumindest Europameister 2021 geworden ist. Der beste WM-Spieler Rodri von den Spaniern musste sich heute einer geplanten Operation am Rücken unterziehen. Die genaue Ausfalldauer ist noch nicht klar. Den Saisonstart bei Man City wird aber wohl verpassen. Und der Fußball-Weltverband FIFA will die Anteile an der Fußball-WM an Investoren verkaufen. Darunter fallen die Turniere WM der Männer, WM der Frauen und auch die Club-WM. Erlöse um rund 4 Milliarden Euro pro Jahr könnten erzielt werden mit Hilfe einer Tochterfirma. Die UEFA reagierte mit scharfer Kritik an diesen Plänen.
1: Wir kommen noch zum Wetter.
14: Um die 30 Grad waren das heute schon recht verbreitet. Morgen wird es deutlich heißer, aber auch Gewitter werden wahrscheinlicher, vor allem Nachmittag im Bergland. In der zunehmend schwülen Luft sind auch Unwetter möglich. Davor scheint viele Stunden lang die Sonne, im Osten kommt lebhafter Südwind auf und die Temperaturen steigen auf 29 bis 35 in 2000 Metern auf 20 Grad. Am Donnerstag sogar bis zu 38 Grad. Einzelne Gewitter gibt es dann am ehesten von Kärnten über die Steiermark bis Niederösterreich.
1: Daniel Schlager war das mit den Wetteraussichten am Ende eines Nachtjournals mit Daniela Nicolai. Auf Wiederhören.
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1: Am Mikrofon Daniela Nicolai. Die Regierung plant ein Social-Media-Verbot für unter 14-Jährige. Mit Jänner soll das entsprechende Gesetz in Kraft treten. Für Fachleute ist es ein wichtiger erster Schritt. Uneingeschränkten Applaus gibt es allerdings nicht. Astrid Petermann berichtet.
2: Endloses Scrollen. Dem schiebt die Regierung für unter 14-Jährige einen digitalen Riegel vor. Sandra Böheim von der Initiative Safer Internet sieht einen ersten Schritt in Richtung weniger Bildschirmzeit, wünscht sich aber auch mehr Medienkompetenz.
3: Das Verbot sorgt schon dafür, dass Plattformen ein bisschen unter Druck geraten bzw. auch in die Verantwortung genommen werden.
2: Der geplante Altersnachweis soll einmalig erfolgen über Drittanbieter. Diese sollen nur weitergeben, ob jemand über 14 ist oder nicht, ohne sensible Daten preiszugeben. Experten sind allerdings skeptisch, ob diese österreichische Lösung rasch und ohne Sicherheitslücken umsetzbar ist.
1: Auch die Europäische Kommission hat sich heute dazu zu Wort gemeldet. Sie will prüfen lassen, ob das Verbot zur Nutzung von sozialen Medien unter 14 Jahren mit EU-Recht vereinbar ist. Ein Airbus 350 ist heute nach einem Rekordflug in Frankreich gelandet. 24 Stunden und 24 Minuten war das Flugzeug in der Luft. Mehr als 23.000 Kilometer lang war die Teststrecke von Melbourne nach Toulouse. Die australische Fluggesellschaft Qantas will das Flugzeug ab dem kommenden Jahr für Direktflüge ohne Zwischenlandung nach Europa einsetzen. Fußball jetzt. Sturm Graz hat auch das Rückspiel gegen den schottischen Club Hearts problemlos gemeistert. Die Grazer gewinnen auswärts 2:0 und stehen in der dritten Runde der Champions League Qualifikation. Daniel Kulowitz.
4: Nach dem 4:0 Hinspielerfolg lässt Sturm Graz auch im Retourspiel in Schottland nichts anbrennen und feiert einen souveränen 2:0 Sieg im schottischen Regen. Die Tore hatten sich schon vor der Pause angedeutet, aber erst nach Seitenwechsel fallen sie dann auch durch Simon Seidl in der 64. und 4 Minuten später durch Emran Soglo. Beide Treffer top herausgespielt. Gesamtscore 6:0. Bisher kein Gegentor in den Pflichtspielen. Starker Saisonstart für Sturm Graz. Nächster Gegner am Weg in die Champions League. Entweder der türkische Club Fenerbahce Istanbul oder der polnische Verein Górnik Zabrze. Eins ist klar, Sturm Graz steht damit fix in der Europa League Gruppenphase. Die Grazer können nun mit Fixeinnahmen von 4 bis 10 Millionen Euro rechnen.
1: Ein Waldbrand bei Schäffau am Wilden Kaiser in Tirol hat am Nachmittag einen Großeinsatz der Feuerwehr ausgelöst. Dichter Rauch war weithin zu sehen. Rund 1000 Quadratmeter in unzugänglichem, felsigen Gelände standen in Flammen. Löschflüge mit Hubschraubern führten am Abend zum Erfolg. Das Feuer konnte vorerst eingedämmt werden, hieß es. Der Einsatz soll morgen fortgesetzt werden. Und jetzt zum Wetter.
5: Zum Teil wird es heute noch einmal frisch mit bis zu 10 Grad. Am ehesten verzeichnet die Wiener Innenstadt eine weitere Tropennacht mit gut 20 Grad. Tiefst- und Höchstwerte legen ab morgen aber spürbar zu. Ab Donnerstag gibt es dann im Osten immer wieder Spitzen um 38 Grad. Dazu überwiegt der Sonnenschein, es können aber auch Wolken dabei sein. Ein paar teils heftige Gewitter entstehen morgen vor allem vom Montafon bis zur Obersteiermark und bis in den Nordwesten Kärntens. Rund um die Alpen bleibt es trocken und länger sonnig. So viel zum Wetter von Daniel Schlager.
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1: Mittwoch, der 29. Juli, im Studio begrüßt sie Daniela Nicolai. Immer mehr Kinder unter 14 Jahren werden in Österreich zu Straftätern, das zeigt die Kriminalstatistik. 13.000 Fälle gab es zuletzt, mehr als doppelt so viele wie noch vor 10 Jahren. Deshalb wird der Ruf immer lauter, die Strafmündigkeit für Jugendliche zu senken. Das lehnt die Wiener Vizebürgermeisterin Bettina Emmerling von den NEOS ab. Sie setzt stattdessen auf die Unterbringung in sogenannten Auszeit-WGs.
2: Also ich glaube, die Strafmündigkeit zu senken ist eine relativ einfache Maßnahme, aber auch eine sehr pauschalisierende, und alle Expertinnen und Experten lehnen diese Maßnahme ab, weil eben die Resozialisierung, das wirklich das Präventivangebot in dieser Maßnahme ausbleibt. Deswegen auch unser Ansatz, hier anders zu agieren mit der Auszeit-WG, wo wir zwei Ziele verfolgen. Auf der einen Seite diese Kinder wirklich weg aus ihrem Umfeld zu nehmen, weg von der Straße zu nehmen, direkt und sofort Straftaten zu vermeiden, und auf der anderen Seite diesen Kindern, die ja wirklich noch Kinder sind, eine Perspektive zu geben.
1: Sagt die Wiener Vizebürgermeisterin in der Zeit im Bild 2. US-Präsident Trump hat kurz nacheinander zwei Staatschefs im Weißen Haus empfangen. Zuerst den ukrainischen Präsidenten Zelensky, dann den israelischen Regierungschef Netanyahu. Es war die erste persönliche Begegnung von Trump und Netanyahu seit Beginn des Irankriegs Ende Februar. Details wurden keine bekannt. Die Sprecherin des Weißen Hauses bezeichnete beide Treffen lediglich als produktiv. Seit Tagen finden in der Ukraine landesweite Proteste statt, aus Unmut über die Militärführung. Die Demonstranten machen Druck auf Präsident Zelensky und fordern die Rückkehr des abgesetzten Verteidigungsministers Fedorov. Daniela Brugger berichtet.
3: Fedorov rufen hunderte Demonstrierende im Zentrum von Kiew. Seit Tagen gehen Menschen in der gesamten Ukraine auf die Straße und fordern die Rückkehr des ehemaligen Verteidigungsministers. Michailo Fedorov gilt als Reformer, der Korruption in der Armee bekämpfen und die Mobilisierung verbessern wollte, sagt Protestorganisator Dmytro Kosiatinski. Natürlich gehen wir nachts aufgrund der Sicherheitslage nach Hause, aber generell werden wir weiter protestieren, bis man unseren Forderungen nachkommt. Die Proteste zeigen bereits Wirkung. Vergangene Woche setzte Präsident Volodymyr Zelensky den umstrittenen Oberbefehlshaber Oleksandr Sirski ab, ein weiteres zentrales Anliegen der Protestierenden. Und auch in den Umfragen wächst der Druck. Fast 3/4 der Befragten lehnen Fedorovs Entlassung ab. Sein Vertrauenswert liegt inzwischen sogar über jenem von Präsident Zelensky.
1: In Peru hat die rechte Politikerin Keiko Fujimori das Präsidentenamt angetreten. Die 51-Jährige wurde in Lima vereidigt. An der Zeremonie nahmen einige lateinamerikanische Staats- und Regierungschefs teil, sowie der spanische König Felipe. Als ihre erste Amtshandlung verhängte Fujimori den Ausnahmezustand in Gebieten mit hoher Bandenkriminalität. Die Suche nach einem neuen Trainer für Italiens Fußballnationalteam gestaltet sich chaotisch. Nach der verpassten WM-Teilnahme ist Feuer am Dach. Heute wurde ein neuer Kandidat präsentiert, aus Rom Cornelia Wospernik.
4: Der Präsident des Fußballverbandes Giovanni Malagò zieht heute einen bekannten Namen aus dem Hut.
5: Roberto Mancini.
4: Man will hoffen, dass es dabei bleibt. Mancini hat mit Italien den EM-Titel geholt, sich 2023 aber nach Saudi-Arabien abgesetzt. Giovanni Malagò hat für ihn auch das Management-Team parat. Sein Wunschkandidat als Trainer, Pep Guardiola, wollte nicht. Dann einigte man sich auf Andrea Pirlo. Doch dann kam an die Öffentlichkeit, dass dieser Testimonial für einen russischen Sportwettenanbieter ist. Das ging nicht. Aus Protest gegen diese Absage nahmen allerdings auch zwei andere aus dem künftigen Team den Hut. Staunend hat nicht nur die Öffentlichkeit all das mitverfolgt, sondern auch der Sportminister. Dessen Kommentar: alles ziemlich bruta figura.
1: Sturm Graz hat es in die dritte Runde der Champions League Qualifikation geschafft. Die Grazer besiegten den schottischen Vizemeister Hearts auswärts 2:0. Für den Club bringt der Erfolg Einnahmen von 4 bis 10 Millionen Euro. Und jetzt zum Wetter.
6: Die Hitzewelle nimmt heute Fahrt auf. Die Temperaturen steigen auf 29 bis 35 Grad, selbst in 2000 Meter Höhe an die 20 Grad. In der Früh ist es aber zum Teil noch eher frisch und meist strahlend sonnig. Am ehesten sind in Vorarlberg und im Außerfern schon Wolken und kurze Schauer dabei. Ab Mittag entstehen dann in den Alpen ein paar teils kräftige Gewitter. Flächiger Regen, Stichwort Trockenheit, ist aber nicht in Sicht. Im Gegenteil, die Hitze legt noch zu. Vor allem im Osten geht es in der Folge tagelang in Richtung 38 Grad. So viel zum Wetter von Daniel Schlager.
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1: Im Studio ist Theresa Eder. Es ist 1 Uhr. Nach dem Anschlag in Berlin wird jetzt auch in Österreich über den Umgang mit Gefährdern diskutiert. Staatsschutzdirektorin Silvia Meyer spricht sich für eine leichtere Überwachung per Fußfessel aus. Für wen das gelten soll, hat sich Beate Tomasowitsch angesehen.
2: Derzeit sitzen 58 Personen im Gefängnis wegen terroristischer Vereinigung. Schon jetzt kann mittels einer richterlichen Anweisung für solche Gefährder nach der Gefängnisstrafe auch eine Fußfessel zur Überwachung angeordnet werden. Voraussetzung ist allerdings eine Haftstrafe von mindestens 18 Monaten. Oft sind diese Gefährder aber Jugendliche und die Strafen sind geringer. Die Direktion für Staatsschutz und Nachrichtendienst möchte die Fußfessel zur Überwachung deshalb bereits einsetzen, wenn nur eine Bewährungsstrafe verhängt wurde. Wenn man damit die Gefahr von Anschlägen vermindert, dann sei das durchaus eine positive Maßnahme, sagt der Soziologe Kenan Günger.
3: Ich glaube, dafür ist eine Fußfessel, sind vergleichsweise noch sehr gelinde Mittel, weil die Haftstrafe ist ja sozusagen mit einer der strengsten, die wir dazu haben.
2: Sobald ein konkreter Vorschlag aus dem Innenministerium vorliege, werde man das prüfen, heißt es dazu aus dem Justizministerium.
1: Die hohen Temperaturen und der ausbleibende Regen machen sich bei Österreichs Kraftwerken bemerkbar. Aufgrund der niedrigen Wasserstände wird weniger Strom erzeugt, berichtet Paula Schönberger.
4: Die Wasserstände der heimischen Flüsse und Seen sinken. Das werde zum Problem, denn in Österreich komme mehr als die Hälfte der Energie aus Wasserkraft, sagt Günter Pauritsch von der österreichischen Energieagentur.
5: Der trockene Sommer, den wir derzeit erleben, führt dazu eben, dass durch die geringere Anzahl von Niederschlägen bzw. weniger Niederschlag im Allgemeinen wir deutlich weniger Stromerzeugung aus Laufwasserkraftwerken haben. Und das ist momentan ca. 30% weniger als in einem normalen Jahr.
4: Deshalb brauche es einen Ausbau erneuerbarer Energien, bei denen Strom zwischengespeichert werden kann, etwa Windkraft und Photovoltaik. Verlässt man sich auf den Status quo, könnte es in Zukunft zu wenig Strom geben und es müsse mehr importiert werden, sagt der Experte.
1: Und in Detroit in den USA ist ein Eichhörnchen zum Star eines Baseballspiels geworden. Das Tier ist während der Partie aufs Feld gelaufen. 18 Ordner haben versucht, es einzufangen. Erst nach mehreren Minuten haben die Ordner das Eichhörnchen zu fassen bekommen. Es ist unter Buhrufen aus der Arena getragen worden. Jetzt zu den Wetteraussichten mit Daniel Schlager.
6: Klarer Himmel, wenig Wind und angenehme Tiefstwerte um 10 bis 20 Grad, soweit die nächsten Stunden. Ab morgen werden Tropennächte wieder wahrscheinlicher, vor allem in den großen Städten oder in Hügellagen. Auch tagsüber legen die Temperaturen zu. Der Mittwoch heute bringt 29 bis 35 Grad, am Freitag sind sogar 39 Grad möglich. Dazu gibt es einiges an Sonne. In der teilweise schwülen Luft können aber auch Wolken und Gewitter auftauchen, die meisten an den Nachmittagen im Bergland. Einzelne sind vor allem am Donnerstag auch in Niederösterreich möglich.

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1: Im Studio ist Theresa Eder. Es ist 2 Uhr. Die Basics der Wehrdienstreform stehen. 6 Monate Grundwehrdienst plus 3 Monate verpflichtende Übungen. Wie lange die jungen Männer ab 2027 am Stück beim Heer sein werden, ist aber noch nicht klar. Im Interview mit Katja Arthofer verweist Bundeskanzler Christian Stocker darauf, dass für die Reform noch eine Zweidrittelmehrheit nötig ist. Er sagt:
2: Wenn das gelingt, dann ist es so, dass mit nächstem Jahr die einrücken, wissen, dass sie 6 Monate am Stück plus 3 zusätzlich beim Bundesheer verbringen werden.
3: Aber wir wissen da ja noch nicht, wie viel von diesen 3 Monaten Übung sofort nach den 6 Monaten angeschlossen werden, weil das gleich eine Übung angeschlossen wird, das ist fix. Also wie viele Monate, 1 oder 2, werden an die 6 angehängt gleich?
2: Was gleich angehängt wird, wird jetzt in der Gesetzwerdung in das Gesetz aufgenommen. Da werden die Experten noch ihre Meinung dazu äußern. Das, was ich bis jetzt mitgenommen habe, ist so, dass der Plan ist, 2 Monate dann als Truppenübung anzuschließen und 1 Monat im Sinne von Milizübungen in den 10 Jahren, die nach dem Präsenzdienst vergehen, sodass mit 30 Jahren sozusagen die Wehrpflicht für alle beendet ist und abgeleistet ist.
1: Sagt Bundeskanzler Christian Stocker im Interview mit Katja Arthofer. In Bulgarien ist am Abend ein Donaukreuzfahrtschiff evakuiert worden. Fast 190 Passagiere sowie 50 Besatzungsmitglieder mussten das Schiff verlassen. Das Kreuzfahrtschiff war auf Grund gelaufen. Aufgrund des niedrigen Wasserstands der Donau und wegen der schlechten Sicht, wie das bulgarische Innenministerium mitteilt. Und die Fachberufsschule in Völkermarkt wird in den kommenden Monaten nicht nur umfassend generalsaniert, sondern auch erweitert. Dabei wird auch auf Nachhaltigkeit gesetzt. In Kärnten berichtet Gerhard Petscher.
4: So sollen in Zukunft die Heizkosten stark gesenkt werden durch bessere Dämmung und auch dichtere Fenster. Modernere Gebäudetechnik soll die Fachberufsschule in Völkermarkt ökologischer machen. Außerdem wird es in Zukunft auch eine Photovoltaikanlage geben. Saniert wird das bestehende Schul- und Internatsgebäude, das aber auch ausgebaut wird. Außerdem werden neue Werkstättenhallen errichtet. Dafür werden an die 25 Millionen Euro verbaut. Ende nächsten Jahres soll dann alles fertiggestellt sein. Am Standort im Völkermarkt werden Lehrlinge für die Bereiche Bau, Raum und Design ausgebildet.
1: Jetzt zum Wetter mit Daniel Schlager.
5: Die Hitzewelle beginnt da heute richtig zu rollen. Die Temperaturen steigen auf 29 bis 35 Grad, selbst in 2000 Meter Höhe werden es an die 20 Grad. In der Früh ist es aber zum Teil noch frisch und meist strahlend sonnig. Am ehesten sind in Vorarlberg und im Außerfern schon Wolken und kurze Schauer dabei. Ab etwa Mittag beginnt es dann in den Alpen mehr und mehr zu brodeln, ein paar teils heftige Gewitter entstehen, flächiger Regen, Stichwort Trockenheit ist dabei.